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1: Mit Johanna Kopp, guten Morgen. In Brüssel kommen heute und morgen die Staats- und Regierungschefs zusammen, um unter anderem über die Handelsbeziehungen mit China zu beraten. Wegen billiger chinesischer Exporte sollen mögliche Schutzmaßnahmen mit Blick auf die eigene Industrie diskutiert werden. Außerdem soll der EU-Haushalt für die Jahre 2028 bis 2034 besprochen werden. Der bisherige Entwurf sieht eine massive Erhöhung des Etats vor. Unter anderem Deutschland, die Niederlande, Schweden und Österreich fordern allerdings, diesen zu kürzen. Der Bundestag will heute eine Reform der Notfallversorgung beschließen. Dadurch sollen Rettungsdienste und Notaufnahmen entlastet und PatientInnen effektiver versorgt werden. Das soll unter anderem durch das Vernetzen des Notrufs 112 und der Nummer des ärztlichen Bereitschaftsdienstes 116-117 passieren. PatientInnen könnten dadurch besser eingeschätzt und vermittelt werden. Zusätzlich sollen die Zusatzkosten für Versicherte verringert werden, indem die Notfallrettung künftig als Sachleistungen der gesetzlichen Krankenversicherung eingestuft wird. Ab heute ist das Trinken von Alkohol an allen deutschen Bahnhöfen verboten. Lediglich in den gastronomischen Betrieben der Bahnhöfe ist es erlaubt, Bier, Wein und andere alkoholische Getränke zu konsumieren. An einigen größeren Bahnhöfen gibt es bereits ein solches Verbot. Dort soll ein beachtlicher Rückgang an Gewaltkonflikten zu beobachten sein. Da das Mitführen von Alkohol allerdings erlaubt bleibt, geht Alexander Poritz von der Gewerkschaft der Polizei deshalb weiterhin von betrunkenen Personen an Bahnhöfen aus. Das war das News Update um 9.
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2: Ja, guten Morgen. In München ist es gerade hier am Morgen jetzt stark bewölkt bei Temperaturen von 7 bis 12 Grad. Das geht dann bis mittags bergauf. Da haben wir dann 14 bis 17 Grad und die Wolken, die klaren ein bisschen auf. Nachts bleibt es trotzdem frisch. Die Tiefstemperatur liegt bei 10 Grad. Und ich kann es endlich sagen, Florian. Ist lange her.
3: Ja, ist
2: was
3: lange
2: sagt
3: her.
2: Der Verkehr? So, der Verkehr. Beim Bus 310 fallen heute bis 22 Uhr vereinzelte, aber viele Verbindungen aus. Grund dafür ist Personalmangel. Ob eure Verbindung betroffen ist, das seht ihr am besten auf mvg.de. Auch die TAM 28 fährt heute unregelmäßig wegen Fahrzeugausfällen. Die Störung soll heute bis 20 Uhr andauern. Und auf der U3 kann es gerade zu Verspätungen von bis zu 20 Minuten kommen. Grund ist eine Störung am Olympiazentrum. Laut MVG sollte die Störung in der nächsten Stunde aber behoben sein. Die Straßen sehen recht gut aus. Nur auf der A99 Westumfahrung München Richtung Nürnberg kommt es zwischen Germering Nord und Dreieckfeld-Moching zu 12 Kilometer stockendem Verkehr. Also kommt alle sicher an oder auch nicht, falls ihr gar nicht unterwegs seid.
3: Das stimmt, wenn ihr zu Hause seid, dann seid ihr sicher
2: zu Hause.
3: Das ist doch schön.
2: Weil die meisten Unfälle passieren zu Hause.
3: Das ist korrekt.
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2: So, ohne dass wir uns irgendwelche Namen lustig machen, kann ich einfach sagen, Florim, es ist fantastisch, dass wir wieder zusammen hier sind.
3: Das ist wirklich so lange her, wir haben so lange nicht zusammen moderiert.
2: Weil erst war ich nicht da, dann warst du nicht da, dann waren wir beide zusammen nicht da, dann waren wir beide zusammen wieder nicht da, dann warst du nicht da, dann war ich nicht da.
3: Nächste Woche bist du wieder nicht da.
2: Das stimmt. Heißt, genießt heute, dass wir mal wieder einfach gemeinsam hier zu hören sind. Gesundheit, Johanna.
3: Und
2: schön, dass du da bist, Johanna. Schön, dass wir mal wieder in diesem Trio da sind.
3: Ja,
2: das finde ich gut,
3: toll.
2: Das finde ich toll. Florian,
3: ich muss sagen, ich habe mich sehr gefreut, als ich den Titel von dem nächsten Song gehört habe und war dann sehr enttäuscht, als ich den Interpreten gesehen habe. Nicht weil die nicht gut sind, sondern weil ich bei Peaches an Jack Black denke. Aber ich bin mir sicher, die Presidents of the USA können mich auch abholen.
2: Ich muss sagen, es ist, finde ich, ein sehr schönes Lied. Ich muss noch ganz kurz, bevor wir uns hier komplett auf die Musik konzentrieren, eine Sache ansprechen. In der Zeit, in der du nicht da warst, es ist viel passiert. Du warst mit Omas am Gardasee.
3: Das
2: du trägst eine Brille.
3: Ja,
2: es ist viel geschehen.
3: Ich bin du trägst eine Brille.
2: Das ist krass.
3: Also, ist offensichtlich mal vorweg, warum trägst du eine ähnliche Brille?
2: Das können jetzt die Präsidents sagen,
3: das mal so
2: tatsächlich.
3: Unkommentiert.

0: Ich würde jetzt auch aufpassen, weil es sind echt viele kostenlose Pfirsiche unterwegs auf den Straßen.
1: Ich muss auch sagen, er hat mich abgeholt. Also, ich bin nicht mehr so enttäuscht wie vorher. Presidents of USA können auch gute Songs machen, die Peaches heißen.
0: Das stimmt. Ich muss auch sagen, es ist gut zu wissen, auf den Straßen, wir haben es im Verkehr nicht erwähnt, aber jetzt schon auf den Straßen viele Pfirsiche unterwegs. Kostenlos. Schnappt sie euch. Thema auf den Straßen unterwegs, Florian. Weißt du, was quasi auf den Straßen unterwegs ist?
1: Pfirsiche.
0: Das und die Trams.
1: Stimmt, ich bin relativ neu ins Tram-Game eingestiegen.
0: Oh, das ist noch besser.
1: Ich muss sagen, ich kannte nur diese Arsch-Tram, die da von der Oettingenstraße ausfährt und die ganzen nassen Leute mitnimmt.
0: Mm, ja.
1: Und deswegen war ich immer so, ja, Tram fahren super stressig. Aber es gibt auch schöne Tram-Strecken.
0: Ich finde, wenn ich nicht Tram fahren muss, aber Tram fahren kann, fahre ich gerne Tram. Weil das ist immer, alle Leute da drin sind irgendwie so ein bisschen entspannter.
1: Das ist
0: alles immer so ein bisschen relaxter.
1: Es gibt wirklich sehr schöne Strecken, weil die halt wirklich durch die Stadt von ihrer eigenen kleinen Schienchen haben.
0: Ja.
1: Ja, und damit können wir auch sehr offiziell sagen, herzlichen Glückwunsch.
0: 150 Jahre alt! Woo, woo, woo.
1: Ja, wer 150 Jahre alt geworden ist, das sagen wir euch gleich. Jetzt hören wir erstmal rein, was nicht 150 Jahre alt geworden ist, nämlich die Songs.
0: Die Beatles, die waren am Lemon Tree, Matilda Mann am Fig Tree. Glaubt ihr es nicht? Das hier, das ist Matilda Mann mit The Fig Tree. Hör mal rein.

0: Habt ihr gewusst, dass Superpunk gar nicht wusste, welchen Song er schreiben soll, aber Partys in München so gern mochte, dass er den Song einfach darüber gemacht hat? Habt ihr nicht gewusst? Ja, stimmt auch nicht, das habe ich mir schon ausgedacht. Aber es ist trotzdem Partys in München.
1: Von ich bin jetzt schon gut drauf.
0: Ich bin so gut drauf.
1: Es ist mal wieder eine richtig gute Frühstück. Guten Morgen.
0: Schön, dass ihr da seid.

0: Ich weiß schon, was ihr euch jetzt denkt. Ist das hier die Oldies-Schicht auf Oldie 94 Old? Nein, das ist die Frühschicht auf M94.5. Aber es war trotzdem ein richtiger Banger. Dusty Springfield mit Son of a Preacher Man. Hier in der gar nicht so alten Frühschicht auf M94.5. Und wir haben jetzt einen Tipp an alle NostalgikerInnen, die sich dachten, dieses Lied kenne ich doch, da fühle ich mich doch wohl. Wir haben was Fantastisches für euch.
1: Ja, dieses Wochenende könnt ihr nämlich eine kleine, aber feine Zeitreise in die Vergangenheit unternehmen und in München unterwegs sein, als wären wir im 20. Jahrhundert.
0: Die Münchner Trambahnen, die feiern nämlich ihr 150-jähriges Jubiläum. Das ist schon ziemlich krass, das ist echt lang, das ist wirklich, wirklich viel Zeit. Und diese Woche steht das große Festwochenende an.
1: Ja, alles Gute und hoffentlich viel Kraft dabei, die ganzen Kerzen auszupusten.
0: Tröd.
1: Aber am Samstagvormittag um 10.15 Uhr gibt es dafür eine Parade mit Fahrzeugen aus ganz unterschiedlichen Jahrzehnten. Zum Beispiel auch einer Pferdebahn.
0: Warum ist eins der Pferde? Außerdem sind auf der Jubiläumslinie zwischen dem Betriebshof Einsteinstraße und dem Sendlinger Tor bis 18 Uhr die ganzen historischen Trambahnen unterwegs.
1: An den beiden Eckpunkten ist Unterhaltung geboten, zum Beispiel Kinderschminken und Ballonkunst.
0: Die Fahrten, die sind samstags kostenlos, genauso wie der Tag der offenen Tür beim Trambetriebshof.
1: Der findet am Sonntag von 10 bis 17 Uhr statt. Dort gibt es viel zu entdecken, zum Beispiel eine Tram von oben und unten, den Waschraum und die Lackiererei.
0: Mehr Infos und das ganze Programm insgesamt findet ihr auf www.münchen.de mit einem UE anstatt dem Ü, also www.muenchen.de. Da könnt ihr dann einfach ganz entspannt nach 150 Jahre Tram in München suchen. Und ich würde sagen, wenn wir schon dabei sind, gibt es echt nur eine Sache, die wir nochmal zu Tram sagen können, und zwar... Happy Birthday.
1: Ja, Happy Birthday. Und passend dazu, wenn ihr jetzt eh das ganze Wochenende unterwegs seid, um Tram zu fahren, haben wir jetzt hier einen Song, der dann hoffentlich nicht passiert, nämlich Car Crash von Telekinesis. Wenn ihr nämlich in der Tram seid, dann könnt ihr selbst, außer ihr seid der Vater zumindest, nicht an einem Car Crash verantwortlich sein.
0: Das ist erstmal korrekt. Deswegen viel Erfolg am Wochenende und gutes Nicht-Crashen.

0: Das war ein abrupteres Ende als gedacht. Ich wollte eigentlich jetzt sagen, dass es so schön ausfällt und ich mir sagen kann, das war sehr entspannt.
1: Tja, ach, war Mensch, aber nicht
0: das
1: so.
0: War Mathilda Mann mit The Fig Tree. Aber nein, es war einfach zack, cut, Ende. Das mache ich jetzt auch. Wir haben nämlich fantastische Ankündigungen. Und zwar magst du, will you do the honors?
1: Ja, wir haben jetzt nämlich eine, wir reden hier oft über Videospiele.
0: Ja.
1: Und da über unseren Podcast.
0: Ja.
1: Das wollen wir auch heute machen.
0: Der stimmt.
1: Kommt auch, aber ja. Wir haben noch nicht aufgenommen. Also ich kann mir noch nicht sagen, worum es genau geht.
0: Aber er kommt heute. Hört rein.
1: Nachher. Es passiert aber noch mehr.
0: Ja.
1: Denn wir haben jetzt eine Zusammenarbeit mit der Antenne Bayern Group auf Chillout Antenne. Und da laufen wir jetzt jeden Sonntag 6 Stunden lang.
0: Jawohl.
1: Von 16 bis 21 Uhr.
0: Das ist korrekt.
1: 5 Stunden.
0: Das sind 5 Stunden, aber das ist korrekt.
1: Und außerdem streamen wir da jetzt jeden Freitag.
0: Ja.
1: Von 15 bis 17 Uhr irgendwas auf dem Chillout Antenne Twitch Account.
0: Das ist korrekt. Also man könnte quasi jetzt so Influencerinnen sagen, große Dinge stehen. Da ist was Großes geplant.
1: Aber das ist wir geplant, waren lange nicht schon. In der Frühschicht, aber wir haben Großes geplant.
0: Ja, es ist wenig geplant.
1: Im Hintergrund.
0: Im Untergrund.
1: Ja.
0: Dementsprechend, wenn jemand sagt, yo, bisschen mehr Gaming wäre doch ganz cool, dann schaut doch vor allem gerne Freitag 15 bis 17 Uhr
1: unbedingt.
0: Auf dem Twitch Account Chillout Antenne vorbei, denn da könnt ihr uns oder anderen Leuten aus unserem Umfeld dabei zugucken,
1: wie morgen zum Beispiel
0: die Spaß über Dinge passieren.
1: Ja. Wird da das neue Star Wars Galactic Star Racer gespielt und ich weiß nicht, ob das so heißt, aber ich bin auch kein Star Wars
0: Galactic
1: Fan.
0: Racer. Star Wars Galactic Racer.
1: Ja,
0: genau. Passend dazu würde ich eigentlich nur kurz sagen, BT Blaze Script Dune.

0: Bei mir ist auch ziemlich viel Chaos gerade los, unter anderem, weil ich hier gemütlich im Studio sitze und Florian neben mir die ganze Zeit mit irgendwelchen Brudis irgendwelche Leute verprügelt.
1: Ja.
0: Dazu später mehr.
1: Das ist normal.
0: Und ich muss sagen, es wurde hier garantiert schon mal irgendwann erwähnt. Ich und Fußball, wir haben uns nie so wirklich verstanden. Das war bei mir immer so ein Ding. Ich wurde, glaube ich, zum Glück in der Schule nie direkt auf meinen Fußball benotet. Aber ich glaube, wenn, hätte ich so eine 4 bekommen beim Fußballspielen.
1: Ich glaube, ich hätte dafür eine 5 bekommen.
0: Oh.
1: Aber ProfifußballspielerInnen, die sind da bestimmt besser. Also, I guess.
0: Vielleicht
1: eine 2+. Werden nämlich andauernd bewertet. Nach jedem Spiel verkünden Magazine und Webseiten mit einer Note, wie sie die Leistung eines Spielers oder einer Spielerin fanden. Was für eine Bedeutung haben diese Noten und sind sie überhaupt fair? Unsere Kollegin Annick Vogel hat sich mit dem Thema beschäftigt und mal losgekickt.
2: Viele Gewinner und ein großer Verlierer. Seine Kopfballabwehr an der Mittellinie versprühte nach der Pause einen Hauch von 2014. Er ging zeitweise nicht in das letzte Risiko und überließ den Kollegen die Bühne. Das hat die Webseite sport.de über einige der deutschen Spieler beim Duell gegen Curaçao geschrieben. Dazu gab es auch noch eine typische Schulnote von 1 bis 6. Aber wie kommt es zustande, dass eine Spielerleistung in ein paar knappen Sätzen und einer Zahl zusammengefasst wird? Kann das fair sein? Aber mal von Anfang an. Wie entsteht eine Spielernote überhaupt? Jim Decker ist Reporter beim Kicker und erklärt mir den Prozess.
3: Ja, wir haben jetzt zwei Kollegen mindestens bei jedem Spiel, ganz oft sogar mehr. Spieler starten mit Anpfiff, sagt man immer so, bei einer Note 3 oder 3,5, halt in der Mitte der Notenskala von 1 bis 6. Und dann kommt es darauf an, in welche Richtung sich das Ganze entwickelt.
2: Wenn ein Spieler nur Fehlpässe spielt, dann geht die Tendenz eher nach unten. Wenn aber ein brillanter Pass zu einem Tor führt, gibt es wieder Pluspunkte. Anhand dieser ganzen Beobachtungen entsteht am Ende die Note. Für die Bewertung gibt es aber keine objektiven Kriterien. Es werden zwar einige statistische Daten beachtet, aber sich nur darauf zu konzentrieren, würde der Leistung von SpielerInnen nicht gerecht werden. Deswegen hat auch die persönliche Bewertung der RedakteurInnen einen großen Einfluss auf die Note. Sind denn Spielernoten überhaupt fair? Schließlich könnten zwei verschiedene RedakteurInnen für den gleichen Spieler zwei verschiedene Noten vergeben. Außerdem ist es sehr schwer, alles, was auf dem Feld passiert, mitzubekommen. Das gibt auch Kicker-Redakteur Jim Decker zu. Die RedakteurInnen vor Ort müssen 22 SpielerInnen plus Einwechselungen bewerten. Da ist es klar, dass ihnen dabei nicht jede Aktion auffällt. Warum die Spielernoten aber trotz der Kritik ihre Daseinsberechtigung haben, erklärt Decker folgendermaßen.
3: Man muss immer sagen, das, was wir machen, ist ja keine allgemeingültige Instanz, die dann richtig ist. Es sind unglaublich viele individuelle Situationen und da ist natürlich niemals eine Perfektion möglich. Aber näherungswert, dass man eben sagt, okay, der Gesamteindruck geht in die Richtung.
2: Spielernoten sind also niemals perfekt und können aufgrund verschiedener Punkte kritisiert werden. Dennoch spielen sie eine große Rolle und anscheinend achtet sogar der ein oder die andere Spielerin auf sie, auch wenn sie es vielleicht niemals zugeben würden.
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0: Ja, Alter!
1: Ja, Alter!
0: Das war der Beardy Man mit Need Some Samples hier in der Frühschicht, Alter. Das ist ja fantastisch. Man muss jetzt sagen, der Mann ist Brite. Ja, Alter! Ja gut, um kurz von dieser Energie runterzukommen. Bisschen entspannter, bisschen kultureller, würde ich wieder sagen. Ich habe einen kleinen Tipp für euch, was ihr machen könnt, falls ihr noch irgendwie eine freie Stunde habt heute oder irgendwie euch ein Kurs ausfällt oder einfach allgemein ein bisschen Leerlauf habt zwischen ein paar Terminen.
1: Dann schaut doch einfach mal in der Bayerischen Staatsbibliothek vorbei.
0: Keine Sorge, jetzt nicht zum Lernen. Das Semester hat ja gerade erst angefangen. Aber es gibt da gerade ein wirklich bekanntes Kunstwerk anzuschauen.
1: Ja, das nennt sich nämlich die Große Welle und ist ein Holzschnitt von Katsushika Hokusai.
0: Falls ihr es jetzt nicht direkt vor Augen habt, die Große Welle ist dieses blaue, weiße, schaumig, schnörkelige Wellenbild. Wenn ihr es googelt, spätestens wenn ihr es googelt habt, wisst ihr, was es ist.
1: Ich hatte das mal als Handyhülle.
0: Das stimmt.
1: Vielleicht habt ihr das auch schon auf anderen Dingen gesehen, nicht nur auf Handyhüllen, sondern auch von Taschen, Fächern, Schals und Ähnlichem. Genauso wie Van Goghs Sternennacht ist die Große Welle ein sehr beliebtes Motiv für genau sowas.
0: Und weil sie so beliebt war, ist, als das Stück letztes Jahr in der Jahresausstellung in der Stabia ausgestellt wurde, können sie es heute einfach nochmal aus.
1: Aber Obach, stopp! Nur noch heute.
0: Exakt, deswegen haben wir gemeint, haltet euch ran, beeilt euch. Aber gute Neuigkeiten, wenn ihr Zeit habt, der Eintritt, der ist dafür komplett kostenlos. Es ist ja einfach in der Stabi drin, also es steht da tatsächlich einfach.
1: Ich glaube, ich will mir das echt angucken.
0: Ja dann, nur noch heute.
1: Glaubst du, ich kann heute früher gehen?
0: Ich glaube schon. Na gut, dann würde ich sagen, während Flo darüber nachdenkt, gehen wir hier zu den Smashing Pumpkins in der Frühschicht.

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1: Mit Johanna Kopp, guten Morgen. In Brüssel kommen heute und morgen die Staats- und Regierungschefs zusammen, um unter anderem über die Handelsbeziehungen mit China zu beraten. Wegen billiger chinesischer Exporte sollen mögliche Schutzmaßnahmen mit Blick auf die eigene Industrie diskutiert werden. Außerdem soll der EU-Haushalt für die Jahre 2028 bis 2034 besprochen werden. Der bisherige Entwurf sieht eine massive Erhöhung des Etats vor. Unter anderem Deutschland, die Niederlande, Schweden und Österreich fordern allerdings, ihn zu kürzen. Der Bundestag will heute eine Reform der Notfallversorgung beschließen. Dadurch sollen Rettungsdienste und Notaufnahmen entlastet und PatientInnen effektiver versorgt werden. Das soll unter anderem durch das Vernetzen des Notrufs 112 und der Nummer des ärztlichen Bereitschaftsdienstes 116 117 passieren. PatientInnen könnten dadurch besser eingeschätzt und vermittelt werden. Zusätzlich sollen die Zusatzkosten für Versicherte verringert werden, indem die Notfallrettung künftig als Sachleistung der gesetzlichen Krankenversicherung eingestuft wird. Ab heute ist das Trinken von Alkohol an allen deutschen Bahnhöfen verboten. Lediglich in den gastronomischen Betrieben der Bahnhöfe ist es erlaubt, Bier, Wein und andere alkoholische Getränke zu konsumieren. An einigen größeren Bahnhöfen gibt es bereits ein solches Verbot. Dort soll ein beachtlicher Rückgang an Gewaltkonflikten zu beobachten sein. Das Mitführen von Alkohol bleibt allerdings erlaubt. Alexander Poritz von der Gewerkschaft der Polizei geht deshalb weiterhin von betrunkenen Personen an Bahnhöfen aus. Das war das News Update um 10.
0: Das Wetter.
2: In München ist es gerade jetzt am Morgen noch stark bewölkt bei Temperaturen von 7 bis 12 Grad. Es geht bis mittags dann bergauf, da haben wir dann 14 bis 17 Grad und die Wolken, die verschwinden ein bisschen und klaren ein bisschen auf. Nachts bleibt es frisch, die Tiefstemperatur liegt dabei 10 Grad. Bis zum Wochenende, morgen am Freitag, wird es etwas wärmer. Die Höchsttemperaturen liegen dabei sogar 19 Grad, es wird teilweise sogar ziemlich sonnig. Nachts bleibt es zwar trocken, aber die Wolken, die kommen dann zurück bei Tiefstemperaturen von 10 Grad. Der Regen, der kommt dann dafür am Samstag zu uns. Mittags gibt es eine 50%ige Regenwahrscheinlichkeit bei einer Höchsttemperatur von 16 Grad. Nachts geht der Regen hoch auf 90% Regenwahrscheinlichkeit. Also quasi überall, wo ihr seid, wird es regnen. Tiefsttemperaturen sind da bei 8 Grad. So, seufzender Florian, was sagen wir verkehrt?
3: Ich habe irgendwie vergessen, dass ja mein Mikro auch an ist.
2: Tja, was ich nicht vergessen habe, ist der Verkehr. Nämlich beim Bus 310 fallen heute bis 22 Uhr vereinzelte, aber viele Verbindungen aus. Grund dafür ist Personalmangel. Ob eure Verbindung jetzt da betroffen ist, das seht ihr am besten auf mvg.de. Auch die Tram 28 fährt heute unregelmäßig wegen Fahrzeugausfällen. Die Störung soll heute bis 20 Uhr andauern. Also kommt gut an. Und wenn ihr Tram fahren wollt, dann fahrt einfach am Wochenende.
3: Das stimmt, da ist Geburtstag.
2: Happy Birthday.
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2: So, ich will gleich eine Kleinigkeit ansprechen, Johanna.
1: Ja.
2: Ich gucke auf die Uhr, es ist 9 Uhr 59 und 30 Sekunden. Und ich weiß, in 30 Sekunden läuft dein Opener und ich sehe dich gemütlich, wirklich eingekuschelt da draußen.
3: Füße hochgelegt, Tässchen Kaffee.
1: Ja, war schön draußen. Ich hatte die Ruhe weg. Ja. André kam gerade, mit dem habe ich noch geredet über seinen Urlaub. Ja, Portugal.
2: Ja, toll. Ach, fein, Mensch. Nee, da sind die Nachrichten auch egal. Ganz kurz, wichtige Frage. Lohnt es sich jetzt noch, ich will eure ehrliche Antwort, lohnt es sich überhaupt noch im Jahr 2026 Zug zu fahren, wenn man nicht mehr saufen darf?
1: Naja, an Bahnhöfen ist ja das Verbot.
2: Ach so, im Zug ist okay?
1: Mitführen darf man.
2: Das stimmt.
3: Also sich einfach, ich habe das jetzt auch beobachtet, als Wiesnzeit war bei mir im Regio, die Leute haben sich einfach in den Zug reingestellt
2: und
3: mussten dann nicht mehr im Bahnhof trinken. Und dann konnten sie trotzdem genauso pöbeln wie alle anderen.
1: Work smart, not hard.
2: Ja, genau. Ja. Oh, das ist doch fantastisch. Ja, dann würde ich sagen, also ich will das hier gar nicht runterspielen, es ist gut, dass Gewalt und sowas hoffentlich sinkt, aber anderes Thema. Das sind die LGS mit Void hier in der Frühschicht. Das ist ein richtiger Wachmacher. Achtung.

0: das war wirklich ein Wachmacher. Oh mein Gott, ich hätte es nicht gedacht. Das waren die Elders mit Void, mit quasi Lautstärke, Power, Power, Lautstärke hier in der Frühschicht.
1: Ah, ja.
0: Ich weiß auch nicht, was das ist. Das war komisch. Also, wir suchen jetzt einen neuen Moderator für die Frühschicht. Florum ist raus. Und falls ihr sagt, oh mein Gott, ich würde das auch gerne machen, haben wir gleich ein fantastisches Angebot für euch. Ihr könnt euch bei M95 bewerben.
1: Das stimmt.
0: Es ist mal wieder Zeit. Es ist die Tore der Bewerbung stehen offen.
1: Ja.
0: Die Floodgates wurden geöffnet. Damit hoffentlich 100 Millionen Menschen sich bei uns bewerben und bei uns mitmachen wollen. Denn wir können euch echt viel bieten. Unter anderem eine kostenlose Medienausbildung.
1: Und eine Frühschicht.
0: Und eine Frühschicht. aber was wir noch so bieten können, beziehungsweise andere Gründe, wo man sagen könnte, jo, da hätte ich eigentlich voll Bock, deswegen mal bei einfach Filme zu machen, das haben wir gleich für euch vorbereitet. Davor haben wir ein bisschen Musik. Ich muss sagen, wenn ich eine Trommel hätte, dann würde ich sie Tom nennen. So heißen auch einige Trommeln tatsächlich. Wegen Trommel. Naja. Perma Violets hatte dieselbe Idee, Tom the Drum von Perma Violets.

0: So, wir, zwei White Guys und Microphones, haben jetzt einen richtigen Banger von euch, von Fontaines DC. Die haben nämlich Black Boys und Mopeds.
1: Das ist krass, das sind die hier, oder?
2: Boah, jetzt ein Moped. Jetzt ein Moped, ich bin ehrlich, das wäre krass.
1: Na gut.

0: Brillenmann oder wie ich inzwischen seit dieser Woche sagen kann, Florian Schiri, hallo, schön, dass du da bist.
1: Hallo.
0: Und schön, dass ihr bei der Frühschicht dabei seid. Es ist Semesterstartzeit und Semesterstart bedeutet bei M945 auch immer Bewerbungsphase. Noch bis zum 23.10. Sorry, Florian, ich weiß, du bist wirklich sehr motiviert, hier über unsere Bewerbungsphase zu reden. Aber bis nächsten Freitag, den 23.10. 14 Uhr könnt ihr euch bei uns bewerben.
1: Also, falls ihr Interesse an Journalismus und Medien in egal welcher Form, Video, Audio, Radio, Podcast,
0: das ist so viel.
1: Print, keine
0: das
1: Ahnung,
0: so
1: habt, dann haben wir was für euch, falls ihr euch noch unsicher seid. Hier, jetzt.
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bitte, du musst mich hier rausholen. Hier sind gerade 3 Mädels gekommen auf die Party. Mind you, die waren uneingeladen. Die eine hat gerade komplett die Jägermeisterflasche geäxt und die verhalten sich wie der letzte Dreck. Bitte, hol mich hier raus. Die sind so assi.

0: Danny, Lia, Jola und Bruder Ruhr haben Asi DHS hier in der Frühschicht auf 95.5. Und ich habe hier zusammen mit Florim, ich wollte gerade sagen, wunderbare Gäste da, aber das stimmt gar nicht, es ist nur Johanna. Hallo Johanna, schön, hey, dass du da bist.
1: Mensch. Ein wunderbarer Gast.
0: Ein wunderbarer Gast, das reicht, das ist doch okay.
1: Danke.
0: Schön.
1: Danke, danke.
0: Johanna, du bist hier nicht ohne Grund. Nee. Wir haben dich nicht einfach so eingeladen, wenn wir das wollten.
1: Ihr musstet
0: du bringst uns
1: mich
0: Content
1: einladen.
0: Mit. Wir sagen, du musst auch was mitbringen.
1: Ja, ich habe was mitgebracht.
0: Gastgeschenk.
1: Und was ich mir gebracht habe, habe ich letzte Woche schon angekündigt.
0: Ich bin so bereit. Ich weiß nichts, ich war nicht
1: Tja.
0: Da.
1: Tja, wir haben letzte Woche nämlich ein lustiges Spiel gespielt.
0: Haha, ja, es war sehr
1: wo,
0: witzig.
1: Wo David raten musste, welches Tier er gerade genießt hat. Und dann habe ich gesagt, nächste Woche mache ich, wer hat genießt, Johanna oder Stella?
0: So. Oh
1: ja, und gesagt, getan, Stella und ich haben heute genossen.
0: Genießt, genöselt,
1: ja, ja.
0: Genaselt.
1: Genau,
0: ja.
1: alles von dem. Und ja, ihr müsst jetzt einfach nur euch das ganz easy Tonspur anhören und raten, wer
0: genießt. Okay, wollen wir auch mal wissen, ersten, wer genießt hat. In den ersten Schnief gehen.
1: Ja.
0: Okay, wir hören mal rein, würde ich sagen. Achtung. Das bist du.
1: Ja. Ich sage auch ehrlich, es ist eins meiner leichteren Spiele.
0: Aber es ist trotzdem lustig.
1: Ja, nur okay. Die 5, die wird richtig schwer.
0: Oh, scheiße. Gut, dann gehen wir Nummer 2. Konzentration. Ich glaube, das ist Stella.
2: Ich glaube auch.
1: Es ist Stella.
0: Oh, Mann.
1: Ja.
0: Tja, guter Nieser. Ja. Ich bin jetzt aber einfach, also ich bin allein einfach der Hype auf Nummer 5.
1: Ja,
0: hält
1: boah,
0: mich hier,
1: ihr checkt nicht, wie
0: hier
1: schwierig
0: durch.
1: Nummer 5 wird.
0: Okay, dann gehen wir weiter mit Nummer 3, dass wir uns da annähern. Achtung. Das bist du.
2: Nee, ich sag, das ist Stella.
0: Scheiße.
1: Oh.
0: Aha.
1: Also Florian sagt Stella und ich sag
0: Johanna, ich sag du.
1: Das war ich.
0: Ha!
1: Hey, hab man noch gehört?
0: Ich kenn doch meine RVDs, wenn sie niesen.
2: Scheiße.
1: Ja, Stella war ja auch mal RVD.
0: Eben, ey, exakt. Ja. Deswegen, so, Nummer 4, Schnief 4.
2: Stella, das ist Stella.
1: Ja, das
2: war da ist aber was mitgekommen.
0: Okay.
1: Ja, das war tatsächlich Stella. Und jetzt kommt 5.
0: Also, okay, sind wir bereit für Nummer
1: 5? Wenn ihr 5 erratet, dann Respekt tatsächlich.
0: Okay, ready?
1: Hachi.
0: Warte, ich wollte euch den nochmal hören. Ich wollte gerade sagen.
1: Ja. Hachi. Hachi.
0: Ja. Ich glaube tatsächlich, das ist eine Trickfrage. Das ist, Stella hat gerade ein Bild von ihrer Katze gezeigt.
2: Das war die Katze.
0: Das war die Katze.
1: Stellas Katze, ja.
0: Ja. Ich sage, es ist Stella.
2: Ja,
0: tatsächlich.
1: Es war Stella.
0: Oh das Mann.
2: Es sind doch 5 ganz fantastische neue.
1: Miese.
0: Hachi.
2: Nachrichtenteller.
0: Ja.
1: Boah,
0: so.
1: Ich sag's euch, bitte nicht.
0: Also, hört heute Nachmittag von 15 bis 18 Uhr bei uns rein, wenn Johann die Nachrichten spricht, weil es kann jederzeit sein, dass man nicht einen Bapping hört, sondern vielleicht doch eher mal so einen kleinen. Man weiß es nicht. Wir können für nichts garantieren, würde ich sagen.
2: Ja.
0: Na gut. Was ich aber jetzt, wofür ich garantieren kann, ist, dass ich mich ganz groß bei dir bedanke, Johanna.
1: Na klar.
0: Für dieses fantastische Spiel und mich bei euch zu Hause bedanke fürs Zuhören.
1: Nächste Woche wird gehustet.
0: Oh mein Gott, das ist cool. Kommt gleich dabei. Das fände ich fantastisch. Gut, dann würde ich sagen, hören wir mal rein.
1: Nächste Woche, Florim, nächste Woche.
0: Hören wir mal rein in den nächsten Song. Das ist Cat Power mit Wanderer hier in der Frische auf M95.

0: Cash or Clash von Millencolin hier in der Frühschicht auf M495. Und falls ihr euch denkt, der David, der klingt irgendwie so ein bisschen außer Atem, ein bisschen aus der Puste, hat gar keinen genaueren Grund tatsächlich. Nee, hat wirklich nicht. Ich bin vielleicht gerade von Florum gehört, 10 Sekunden noch und bin dann hier reingesprintet, aber darum geht's gar nicht. Es geht um Brooklyn Nine-Nine.
1: Das stimmt.
0: Es geht nämlich um die Halloween-Folgen von Brooklyn Nine-Nine. Da ist nämlich immer recht viel. Also, wir bauen jetzt darauf auf, dass ihr Brooklyn Nine-Nine kennt.
1: Es ist eine Polizeisitcom.
0: Es ist, finde ich, eine erstmal sehr gute Sitcom. Es ist auch eine der erfolgreichsten Sitcoms der letzten Jahre.
1: Ja.
0: Das kann man denen, glaube ich, lassen.
1: Und eine Sache, die ausmacht oder mit ausmacht, ist eine immer wiederkehrende Halloween-Folge, wo sie quasi so einen Coup im Revier haben und dann entscheiden, wer der beste Kommissar, Detective oder was auch immer ist.
0: Exakt. Und bei M495 haben wir uns einfach mal gedacht, beziehungsweise unser Kollege Louis hat sich gedacht, das ist zwar eine lustige Sitcom, die ist witzig, aber man kann die sich auch kunstwissenschaftlich anschauen. So richtig gescheit. Und deswegen würde ich sagen, hören wir rein. Louis Kirchner aus der Kulturredaktion. Kunstwissenschaftliche Analyse von Brooklyn.
2: Nein. Eine Frage, die Sie sich bestimmt noch nie gestellt haben. Wie würden Sie eine wichtige Ankündigung vor einer Gruppe ankündigen? Vieles gilt es da zu bedenken. Nutze ich einfach meine Stimme? Verwende ich klassisch ein Glas mit Löffel? Oder doch ein anderes Instrument? Und ganz entscheidend, was passt zu meiner Persönlichkeit und was möchte ich als Künstlerin damit ausdrücken? Schauen wir uns das Ganze an einem konkreten Beispiel an. Die Serie Brooklyn Nine-Nine 2013 bis 2021 zeigt uns in Staffel 4, Folge 5 drei UrheberInnen, die mit ihrem Werk auf den ersten Blick alle dasselbe bezwecken wollen. Die Ankündigung der sogenannten Halloween Heist. Betrachten wir nun die drei KontrahentInnen. Zuerst Amy Santiago.
3: Attention Squad.
4: Pretty dainty way to make an announcement.
3: To workplace, I want to be respectful.
2: Wie beurteilen wir diese Performance? Die Wahl der Trihangel als Instrument deutet voraus, was sie mündlich anschließend selbst bekundet. Sie möchte die Gepflogenheiten des Arbeitsplatzes respektieren. Was sehen wir darin? Die Künstlerin Santiago präsentiert sich in ihrem Werk als konformistisch. Die Wahl der Trihangel als grazilstes aller Schlag-

0: Instrumente zieht diesen Drang ins Groteske und formuliert damit eine Kritik am selbigen.
1: Fido Lincoln told Gina I love her.
2: What's up, 99? Jake Peralta here to tell you that tonight is the night for the Halloween.
3: Nice. Amy already went over this.
2: What?
0: Hier hörten wir die Performance von Jacob Peralta. Im Muster gleicht sie der Santiagos. Doch scheint er geradezu das Gegenstück entworfen zu haben. Die Wahl der gasbetriebenen Tröte als Instrument deutet seine Wortwahl und lautstarke Vortragsweise seiner Botschaft voraus. Peralta inszeniert sich als Rebell, der große Freude am Übergehen von Regeln und Konventionen empfindet. So muss sein Werk als Kritik verstanden werden an dem Drang, immerzu gegen den Strom zu schwimmen.
2: Such a dork.
3: Attention squad, tonight.
4: Dope.
5: Y'all three really should have coordinated.
0: Wie passt nun diese dritte Performance von Raymond Holt in dieses Verhältnis? Die Wahl der Blaskapelle, die Wagners Walkürenritt-Thema spielt, während Holt majestätisch den Raum betritt, erscheint zunächst als ebenso respektvoll wie Santiagos Performance. Erst im zweiten Blick treten jedoch die Unterschiede hervor. Das Engagieren einer ganzen Blaskapelle lässt Holt viel deutlicher ins Zentrum der Aufmerksamkeit rücken. Damit missachtet er stärker die Gepflogenheiten des Arbeitsumfeldes Polizeistation als Santiago. Dennoch ist die Performance von Raymond Holt also die ausgeglichene Mitte auf der Skala von Santiago bis Peralta. Dezent, aber nicht unterwürfig. Selbstbewusst, aber nicht übertrieben. Raymond Holt beweist einmal wieder, sein Auftritt ist der richtig temperierte für den Anlass. Raymond Holt ist großartig. Machen Sie alles so, wie Raymond Holt es machen würde.

0: kleines Lachen vom Herrn Jujiri im Hintergrund. Rewoken und Dark Vanity mit My Attraction. Und ich bin ehrlich, meine Attraction, das ist diese Frühschicht hier auf M95.
1: Ja, same.
0: Umso leider tut mir das, dass ich jetzt sagen muss. Das war's. Es ist Schluss, es ist vorbei.
1: Feierabend.
0: Es ist Ende. Feierabend. Es stehen gerade noch zwei Leute auf und stellen sich ans Mikrofon. Hallo Johanna, hallo Stella. So, kommen wir gleich noch.
2: Hallo.
0: Ich würde erstmal ganz kurz sagen, wir sagen Tschüss und Danke bei ganz vielen tollen Leuten, die diese Sendung heute möglich gemacht haben. In der Redaktion war das Annik Vogel, Anna Guling, Ella Butz und Louis Kirchner.
1: Kommen ja gar nicht mehr zu Wort hier.
0: Nee, du hast auch wenigstens
1: sagen,
0: geschaut.
1: Wer die Musik gemacht hat.
0: Ja, klar.
1: Ja, das war Josefine Holm eigentlich, nicht
0: Das Hensch. Ist korrekt. Josefine Holm hat die fantastische Musik für heute zusammengestellt. Ganz liebe Grüße an dich.
1: Aber auch liebe Grüße an Josefine Hensch.
0: Auch immer. Liebe Grüße an Ella Butz, die Sendeleitung des heutigen ganzen Dinges. Und wie gesagt, wir haben halt zwei Leute an dem Mikrofon stehen.
1: Auch an euch liebe Grüße.
0: Exakt, an euch liebe Grüße. Man kennt euch von so Bangern wie zum Beispiel... Oder natürlich so Bangern wie zum Beispiel...
2: Hachi.
0: So. Dafür seid ihr hier, weil wir dachten uns, wir können nicht nach so einem Hachi-Feuerwerk.
1: Denn ihr seid nicht die Ersten, die jemals on air genießt haben.
0: Und es bereut haben.
1: Und es bereut haben.
2: Ich hab's nicht bereut.
0: Wollen wir einfach mal
1: liebe Grüße an unsere ehemalige Kollegin Lena Werner, die auch schon mal hier on air genießt hat.
0: Liebe Grüße nach Köln. Ihr lernt, was passiert, wenn man im Sender niest.
1: Ja.
0: Das hier. Habt einen wunderschönen Tag. Wir hören uns nächste Woche.
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1: Mit Johanna Kopp, guten Tag. In Brüssel kommen heute und morgen die Staats- und Regierungschefs zusammen, um unter anderem über die Handelsbeziehungen mit China zu beraten. Wegen billiger chinesischer Exporte sollen mögliche Schutzmaßnahmen mit Blick auf die eigene Industrie diskutiert werden. Außerdem soll der EU-Haushalt für die Jahre 2028 bis 2034 besprochen werden. Der bisherige Entwurf sieht eine massive Erhöhung des Etats vor. Unter anderem Deutschland, die Niederlande, Schweden und Österreich fordern allerdings, diesen zu kürzen. Der Bundestag will heute eine Reform der Notfallversorgung beschließen. Dadurch sollen Rettungsdienste und Notaufnahmen entlastet und PatientInnen effektiver versorgt werden. Das soll unter anderem durch das Vernetzen des Notrufs 112 und der Nummer des ärztlichen Bereitschaftsdienstes 116117 passieren. PatientInnen können dadurch besser eingeschätzt und vermittelt werden. Zusätzlich sollen die Zusatzkosten für Versicherte verringert werden, indem die Notfallrettung künftig als Sachleistung der gesetzlichen Krankenversicherung eingestuft wird. Ab heute ist das Trinken von Alkohol an allen deutschen Bahnhöfen verboten. Lediglich in den gastronomischen Betrieben der Bahnhöfe ist es erlaubt, Bier, Wein und andere alkoholische Getränke zu konsumieren. An einigen größeren Bahnhöfen gibt es bereits ein solches Verbot. Dort soll ein beachtlicher Rückgang an Gewaltkonflikten zu beobachten sein. Das Mitführen von Alkohol bleibt allerdings erlaubt. Alexander Poritz von der Gewerkschaft der Polizei geht deshalb weiterhin von betrunkenen Personen an Bahnhöfen aus. Das war das News Update um 11.
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0: Manipulation von Werbeanzeigen, normaler Flugbetrieb trotz Kerosinmangel und keine Immunität mehr für SPD-Abgeordneten.
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0: Johanna Kopp um 15 Uhr. Beim Einsturz eines Schuldachs sind in Pakistan mindestens 28 Menschen gestorben. Bei den Opfern soll es sich vor allem um SchülerInnen im Alter von unter 13 Jahren handeln. Die Suche nach Vermissten an der Unglücksstelle wurde bereits beendet. Alle Verschütteten seien bereits aus den Trümmern geborgen worden. Warum das Dach einstürzte, ist noch unklar. Der zuständige Polizeichef sagte, dass der Eigentümer der Schule festgenommen worden ist, da das Gebäude eine mangelhafte Bausubstanz gehabt habe. Eine israelische Firma soll Werbeanzeigen manipuliert haben. Das geht aus einem Bericht des Citizen Lab der Universität Toronto hervor. Durch die gehackten Werbeanzeigen wurde heimlich Spionagesoftwares auf Smartphones und Tablets installiert. Fast 200.000 Apps und Websites sind demnach betroffen. Dazu gehören auch Anzeigen der Sprachlern-App Duolingo, der Dating-App Grindr und von Wetter Online. Die Lufthansa rechnet trotz möglicher Kerosinmangels in Frankfurt nicht weiter mit Flugstreichungen. Als Vorsichtsmaßnahme sollen Crews bei Flügen nach Frankfurt zusätzlich Kraftstoff tanken, um die dortigen Vorräte zu schonen. Grund für den Engpass sind reduzierte Pipeline-Kapazitäten wegen Wartungsarbeiten und ein niedriger Reinpegel der Tankschiffe behindert. Die Flughafenspeicher reichen laut Fraport für rund 10 Tage. Der Betrieb sei nicht gefährdet. Der Bundestag hebt die Immunität des SPD-Abgeordneten Ahmetovic auf. Das geht aus einer Drucksache hervor. Was dem 33-Jährigen konkret vorgeworfen wird, wurde nicht bekannt. Vor kurzem war bekannt geworden, dass die Staatsanwaltschaft Hannover Ermittlungen gegen Ahmetovic und weitere SPD-PolitikerInnen aufgenommen hat. Davon ist ebenfalls der Berliner SPD-Mann Krach betroffen. Dabei soll es um Vorwürfe im Zusammenhang mit der Vergabe eines Klinikgeländes bei Hannover gehen. Die Mehlschwalbe ist der Vogel des Jahres 2027. Das gab der Landesbund für Vogel- und Naturschutz heute bekannt. Bei einer Online-Wahl stimmen über 45% für den Zugvogel ab. Laut LBV steht die Mehlschwalbe deutschlandweit als gefährdete Art auf der roten Liste. Sie überwintert südlich der Sahara. Auf Platz 2 landete der Trauerschnäpper, auf Rang 3 belegt die Kolkrabe. Das waren die M94.5 Nachrichten, es ist 15:02 Uhr.

0: Manipulation von Werbeanzeigen, normaler Flugbetrieb trotz Kerosinmangel und keine Immunität mehr für SPD-Abgeordneten.
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0: Johanna Kopp um 16 Uhr. Beim Einsturz eines Schuldachs sind in Pakistan mindestens 28 Menschen gestorben. Bei den Opfern soll es sich vor allem um SchülerInnen im Alter von unter 13 Jahren handeln. Die Suche nach Vermissten an der Unglücksstelle wurde bereits beendet. Alle Verschütteten seien bereits aus den Trümmern geborgen worden. Warum das Dach einstürzte, ist noch unklar. Der zuständige Polizeichef sagte, dass der Eigentümer der Schule festgenommen worden ist, da das Gebäude eine mangelhafte Bausubstanz gehabt habe. Eine israelische Firma soll Werbeanzeigen manipuliert haben. Das geht aus einem Bericht des Citizen Lab der Universität Toronto hervor. Durch die gehackten Werbeanzeigen wurden heimlich Spionagesoftwares auf Smartphones und Tablets installiert. Fast 200.000 Apps und Websites sind demnach betroffen. Dazu gehören auch Anzeigen der Sprachlern-App Duolingo, der Dating-App Grindr und von Wetter Online. Die Lufthansa rechnet trotz möglichen Kerosinmangel in Frankfurt nicht mit Flugstreichungen. Als Vorsichtsmaßnahme sollen Crews bei Flügen nach Frankfurt zusätzlich Kraftstoff tanken, um die dortigen Vorräte zu schonen. Grund für den Engpass sind reduzierte Pipeline-Kapazitäten wegen Wartungsarbeiten und einer niedrigen Rheinpegel der Tankschiffe behindert. Die Flughafenspeicher reichen laut Fraport für rund 10 Tage. Der Betrieb sei nicht gefährdet. Der Bundestag hebt die Immunität des SPD-Abgeordneten Ahmetovic auf. Das geht aus einer Drucksache hervor. Was dem 33-Jährigen konkret vorgeworfen wird, wurde nicht bekannt. Vor kurzem war bekannt geworden, dass die Staatsanwaltschaft Hannover Ermittlungen gegen Ahmetovic und weitere SPD-PolitikerInnen aufgenommen hat. Davon ebenfalls betroffen ist der Berliner SPD-Mann Krach. Dabei soll es um Vorwürfe im Zusammenhang mit der Vergabe eines Klinikgeländes bei Hannover gehen. Die Mehlschwalbe ist der Vogel des Jahres 2027. Das gab der Landesbund für Vogel- und Naturschutz heute bekannt. Bei einer Online-Wahl stimmten über 45% für den Zugvogel ab. Laut LBV steht die Mehlschwalbe deutschlandweit als gefährdete Art auf der roten Liste. Sie überwintert südlich der Sahara. Auf Platz 2 landete der Trauerschnäpper, Rang 3 belegt der Kolkrabe. Das waren die M94.5 Nachrichten, es ist 16.02 Uhr.
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3: Einen wunderschönen guten Nachmittag an diesem Donnerstag. Und bei uns hier in München ist heute auch wirklich absolutes Herbstwetter pur. Bisschen kalt, trotzdem Sonne, buntes Laub überall. Herrlich. Da habe ich auf jeden Fall auch am Weg direkt in den Sender meine Herbst-Playlist anmachen müssen. Ich weiß nicht, ob ihr das ja vielleicht auch habt, so eine Jahreszeiten-Playlist. Und im Herbst ist da natürlich immer ein bisschen viel Twilight-Soundtrack mit drinnen, gebe ich zu. Aber auch irgendwie einfach so ein paar Oldies oder melancholische Songs zum Träumen, zum aus dem Busfenster schauen, wie auch immer. Bisschen guter Laune Rock ist dazwischen auch immer. Und aus irgendeinem Grund bei mir auch ganz, ganz viel Tokotronic. Also gerade auch so diese ruhigeren Sachen wie Electric Guitar, die neueren. Und deswegen nehme ich euch jetzt heute auch direkt mal mit in die Tokotronic Herbst-Playlist mit dem Song Aber hier leben? Nein, danke.

0: Gute Musik hier in der Hörbar mit Tokotronic. Und ja, Musik ist einer der großen Bestandteile von Radio, auch wenn wir natürlich jetzt mittlerweile eher in der Zeit vom Streamen leben. Aber wenn man so ein richtiger Fan von einem Musiker oder einer Musikerin ist, dann will man manchmal doch noch das Album einfach in der Hand halten. Und für Fans von der Band Laurenz Nikolaus gibt es heute ein besonderes Album-Release und Merch-Event. Dazu gleich mehr, bleibt auf jeden Fall dran. Und wir hören rein, was für tolle Musik wir hier sonst noch in der Hörbar haben.
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0: Wenn es ein bisschen positive Selbstbestärkung sein darf, M94.5 ist an sich schon geil. Und Hörerinnen von M94.5 sind natürlich super geil.
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0: Und super geil sind nicht nur die neuesten Hits, nein, auch richtig guter Classic Rock aus den 90ern. The Detroit Cobras mit Right Around the Corner.
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Mess von Taped Toy hier in der Hörbar auf M94.5. So, und ihr liebt nicht nur Musik allgemein, ihr liebt spezifisch Austropop, ja? Und die Band Laurens Nikolaus? Ihr könnt es nicht erwarten, bis heute Nacht endlich ihr neues Album erscheint. Und euer größter Wunsch ist es, die Bandmitglieder einmal zu treffen? Ja, dann geht doch heute einfach zu ihrer Pop-Up-Tour, hm? Richtig gehört. Die Österreicher Band Laurens Nikolaus veröffentlicht diesen Freitag ihr zweites Album. Aus dem Koffer wird die Platte mit 12 brandneuen Songs heißen. Und um die Werbetrommel für den Release nochmal so richtig zu schwingen, ist das Wiener Trio gerade auf einer Pop-Up-Tour in Deutschland und Österreich unterwegs. Und heute Abend sind sie in München. In Gepäck haben sie ihren Merch und natürlich die frisch gepressten Vinyls und CDs von ihrem neuen Album. Das Ganze geht von 17 bis 19 Uhr heute Abend. Tickets braucht ihr keine. Ihr könnt also einfach bei der Restaurantkette Sausage and Soul vorbeikommen, vorher nochmal googeln, wo genau, ein Foto machen, Merch kaufen oder einfach nur mit der Band aufs neue Album anstoßen. Und aufs neue Album anstoßen können wir jetzt noch nicht, aber wir hören einfach mal in die Classics der Band vom letzten Album rein. Wie wär's zum Beispiel mit Du bist wie von Laurens Nikolaus.

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0: Where Were You in der Hörbar mit mir, Josefine Holm, die glücklicherweise nicht mehr alleine im Studio ist. Mit mir, stell dich vor.
1: Also hallo.
0: Das kenne ich jetzt sowieso schon alle, aber trotzdem.
1: Ich bin Johanna.
0: Und Johanna, du und ich, wir haben so viel gemeinsam. Wir sind gerade im Studio gemeinsam, gleichzeitig. Wir sind bei M495, wir sind beide RVD.
1: Ja.
0: Und wo kommen wir her?
1: Wir kommen beide aus der Oberpfalz.
0: Woo!
1: Eben. Und deswegen habe ich mir gedacht, backe ich mal oberpfälzerisch aus und wir machen Oberpfalz-Quiz.
0: Auf jeden Fall.
1: Und ich habe sogar einen super Titel. Ich glaube, du spinnst oder Bastcho. weil Bastcho ist bekanntlich das größte Oberpfälzer Lob, das man kriegen kann.
0: Das ist eine Liebeserklärung.
1: Tatsächlich, ja. Okay, ich gebe dir immer 4 Antwortmöglichkeiten. Mal schauen, ob du es überhaupt brauchst, weil für eine richtige Oberpfälzerin sollte es eigentlich nicht allzu schwer sein.
0: Am Ende des Quiz werde ich ausgebürgert.
1: Ich glaube auch, du darfst nie wieder entweihen. Okay. Für wo kämpft man Dirscherat? Oder ein Landkreis Dirscherat?
0: Das Land der 1000 Teiche. Karpfenteiche.
1: Ja, also die Antwortmöglichkeiten waren
0: sorry.
1: Wein, Weiher, Weißwurst oder Weiberfasching.
0: Weiher.
1: Richtig. Ein Punkt hast du schon mal.
0: Hui.
1: Also, ich sage in die Oberpfalz erst wieder. Schauen wir mal, ob es nur in die nördliche Oberpfalz
0: geht. Oh.
1: Wo es heißt, der hat Dreck am Stecken. Heißt, der arbeitet am Bauernhof, der hat Dreck in der Schauch, der hat was ausgefressen oder der ist knickert.
0: Ausgefressen.
1: Ja.
0: Richtig. Absolut.
1: Also, muss man übersetzen eigentlich. Das bedeutet, dass der was Blödes angestellt hat.
0: Ja. Der hat Karpfen geklaut aus dem Karpfenteich.
1: Der hat Karpfen
0: vor
1: aus
0: der Abfischung.
1: Karpfenteich geklaut, so nämlich. Wo es ist Stierkort trinken. Man trinkt beim Ei. Man trinkt, wenn man viel geerntet hat. Man trinkt an Heilig Dreikönig. Man trinkt nach dem Fußballspiel. Oder man probiert das erste Bier vor dem Braugang.
0: Ich würde jetzt sagen, man probiert das erste Bier, aber ich habe es tatsächlich noch nie gehört.
1: Miep, miep, miep.
0: Oh, was ist?
1: Man trinkt an Heilig Dreikönig. Man trinkt Stierk fürs neue Jahr quasi. Ja, Stierk trinken. Und Ei, da willst du nicht dabei sein. Da zeigen die Oberpfälzer was Kinder an Bier trinken. Das ist echt ein bisschen.
0: Da war ich auch noch nicht dabei. Ich wurde noch nie Ich fühle mich.
1: Wurdest du noch nie? Oh. Na. Ja, okay. Mama nicht gemacht haben, ist okay. Ich glaube, vielleicht machen es alles My Light. Vielleicht ist es so ein Ding aus meiner Gruppe.
0: Vielleicht ist es weniger ein Oberpfälzer-Ding, sondern mehr ein Alkoholiker-Ding.
1: Well!
0: Okay, so letzte.
1: Frage Nummer 4. Nicht? Zwei gibt's.
0: Okay.
1: Wo ist ein Schlachtschüssel? Oder was ist in einer Schlachtschüssel? Ist es ein Essen aus die Resten vom Schwein? Ein Suppen am Schlachten? Essen aus Erdäpfeln? Oder ist es das, was man am Schafkopfturnier isst?
0: Boah, und ab jetzt werde ich ausgebürgert. Ich glaube, ich habe es schon mal gehört und ich glaube, es ist was man wirklich essen kann. Deswegen würde ich das dritte sagen.
1: Es ist. Nee, das dritte?
0: Nee.
1: Es ist das Essen als die Reste vom Schwan.
0: Ah.
1: Quasi alles, was nicht in der Wurst oder Lende oder Rücken oder Nacken ist.
0: Ja.
1: Einfach so. Ist nicht schön.
0: Okay.
1: Would not. Also, ich habe es auch noch nie probiert, weil es ist einfach nur so alles, was eklig ist.
0: Mhm.
1: Und es würde Schwein dafür sterben, Mann. Miep, miep, miep.
0: Ach.
1: Und jetzt die letzte Frage,
0: okay.
1: Weil du gesagt hast, dass du so geografisch bewandert bist in der nördlichen Oberpfalz. Wollte ich dich einfach mal fragen, wo liegt direkt an der tschechischen Grenze? Ist es Amberg, Dirscherath, Furt oder Neumarkt?
0: Tirschenreuth, also Dirscherath.
1: Also
0: nicht direkt.
1: Nicht direkt.
0: Also warte. Amberg ist es nicht.
1: Mhm.
0: Was war noch da?
1: Dirscherath, Furt oder Neumarkt?
0: Neumarkt ist es auch nicht, ist es bei Franken, dann muss es Furt sein.
1: Es ist Furt. Furt im Wald.
0: Da war mein Jugendschullandheim in der 5. Klasse.
1: Same! Ich glaube, da fährt jeder. Ich glaube wirklich, da fährt jeder hin.
0: Okay. Ja.
1: Wow, wow, wow. Also ich würde sagen, 3 von 5 Punkten hast du jetzt gehabt.
0: Ja.
1: Ja, für Wein reicht's.
0: Studerer.
1: Ja, Studerer eben. Für Wein ist okay.
0: Okay. Aber gut, dann darf ich vielleicht, also ich darf wieder zurück nach Hause fahren.
1: Ja.
0: Das freut mich.
1: Herzlichen Glückwunsch. Auch,
0: ja.
1: Tatsächlich.
0: Dann auf jeden Fall, auf dem Zeugel darf ich, glaube ich, auch noch.
1: Ich glaube,
0: ja.
1: Ich gebe dir offiziell die Erlaubnis auf dem Zeugel, Kimmer Schnuller.
0: Dankeschön.
1: Gerne.
0: Das freut mich. Und damit es jetzt auch oberpfälzisch noch richtig so musikalisch wird, dachte ich, hau mir was rein, was richtig oberpfälzisch ist.
1: Nein!
0: Ich glaube, es ist nicht das, was du denkst.
1: Oh nein!
0: Bow mit a Bow Mo Dough.
1: Ist auch okay.

0: Hurt von Two Hollies in der Hörbar auf M94.5. Ja, in den letzten Tagen ist es ja ein bisschen durch die Medien kursiert. Papst Leo XIV., das Oberhaupt der katholischen Kirche und im Vatikan, ist an Krebs erkrankt, wurde diese Woche operiert. Es scheint wohl alles erstmal gut verlaufen zu sein. Aber was sich viele Gläubige und Menschen, die sich aus anderen Gründen irgendwie auch politisch mit dem Vatikan beschäftigen, natürlich fragen, ist, wie ist denn so eine Papstvertretung irgendwie geregelt und wie wichtig ist das vielleicht auch, dass der Papst wirklich zu jedem Zeitpunkt vertreten worden ist? Denn wie funktioniert der Vatikan eigentlich politisch? Also ja, Oberhaupt der katholischen Kirche, Ort, wo viele Gläubige hinkommen, aber irgendwie ist es ja auch ein eigener Staat. Und wie der Vatikan denn so politisch agiert, funktioniert und aufgebaut ist, das haben wir uns bei MP95 mal angeguckt.
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0: Der Vatikan. Irgendwie ein Teil von Rom, aber doch ein eigener Staat. In den Medien spielt der Vatikan auch immer wieder eine große Rolle in politischen Themen. Aber wie funktioniert der Vatikan politisch? Der offizielle Name ist Staat Vatikanstadt, dessen Regierungsform die absolute Wahlmonarchie ist. Dieser Monarch ist der vom Konklave gewählte Papst. Bedeutet das jetzt Vatikan gleich Papst, Punkt, aus, Ende, am? Ja und nein. Laut dem Artikel 1

0: Träger von völkerrechtlichen Rechten oder Pflichten sind. Repräsentiert wird der Heilige Stuhl ebenfalls vom Papst. Als Vertreter des Heiligen Stuhls und eben nicht des Vatikans stattet der Papst damit aber keine Staatsbesuche, sondern Pastoralbesuche ab. Eine Frage, die sich jetzt stellt, ist: Hat der Vatikan denn jetzt außenpolitische Macht oder nicht? Nimmt man die Unterscheidung zwischen Vatikanstaat und Heiligen Stuhl genau, ergibt sich keine wirkliche reale politische Macht des Vatikans im Weltgeschehen. Der Heilige Stuhl hingegen ist zum Beispiel als moralische Autorität durchaus politisch einflussreich. Das konnte man ja beispielsweise in den Auseinandersetzungen zwischen Papst Leo XIV. Und Donald Trump in Bezug auf den Irankrieg merken. Umgangssprachlich werden die Bezeichnungen Papst, Heiliger Stuhl und Vatikanstaat oft synonym verwendet, sind aber in ihrer eigentlichen Begriffsdefinition und Funktion doch unterschiedliche Institutionen. Durch die absolute Monarchenposition des Papstes sind diese Unterschiede in der Praxis aber kaum sichtbar.
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0: Wanderer von Cat Power um 16.45 Uhr. Ja, im angesagtesten Urlaubsziel der letzten Jahre gibt es seit Mai Unruhen. Letzten Dienstag geriet allerdings in der albanischen Landeshauptstadt Tirana einiges aus dem Ruder. Im Zuge dessen fing auch das Bildungsministerium Feuer. Albanien war die letzten Jahre sowieso immer mehr im Rampenlicht gerückt, vor allem als beliebtes Urlaubsziel. Auch im Moment sind Touristen in Tirana. Lara Kappelmann ist vor Ort und berichtet von ihren Eindrücken.
1: Es hat angefangen, dass riesige Rauchwolken am Himmel waren und wir so gut wie gar nicht eigentlich draußen bleiben konnten. Alle sind auch mit Maske rumgelaufen. Wir waren jetzt nicht direkt in den Demonstrationen, aber man hat oft Schüsse gehört. Später, wo wir durch die Straßen gelaufen sind, es war auch alles abgesperrt. Überall waren Polizei und Krankenwagen. Wir haben auch so Tränengas-Trucks gesehen, sind tatsächlich auch einmal in so eine Tränengaswolke noch reingelaufen. Und ja, man sieht hier an den Straßen, es ist viel zerstört. Scheiben sind eingetreten, Fenster eingetreten.
0: Tirana trägt also Schäden durch die Proteste mit. Berichten zufolge wurden Geschäfte und Banken beschädigt und auch der Sitz der Stadtverwaltung gestürmt. Die Kundgebungen der Protestierenden richteten sich gegen schlechte Studienbedingungen, hohe Ausbildungskosten und fehlende berufliche Perspektiven. Aber auch der Rücktritt des Ministerpräsidenten Edi Rama wird gefordert. Diese Forderung besteht von Seiten der Studenten und der Protestierenden.

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Sehr geile Frise.

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1: Manipulation von Werbeanzeigen, normaler Flugbetrieb trotz Kerosinmangel und keine Immunität mehr für SPD-Abgeordneten.
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1: Johanna Kopp um 17 Uhr. Beim Einsturz eines Schuldachs sind in Pakistan mindestens 28 Menschen gestorben. Bei den Opfern soll es sich vor allem um SchülerInnen im Alter von unter 13 Jahren handeln. Die Suche nach Vermissten an der Unglücksstelle wurde bereits eingestellt. Alle Verschütteten seien bereits aus den Trümmern geborgen worden. Warum das Dach einstürzte, ist noch unklar. Der zuständige Polizeichef sagte, dass der Eigentümer der Schule festgenommen worden ist, da das Gebäude eine mangelhafte Bausubstanz gehabt habe. Eine israelische Firma soll Werbeanzeigen manipuliert haben. Das geht aus einem Bericht des Citizen Lab der Universität Toronto hervor. Durch die gehackten Werbeanzeigen wurden heimlich Spionagesoftwares auf Smartphones und Tablets installiert. Fast 200.000 Apps und Websites sind demnach betroffen. Dazu gehören auch Anzeigen der Sprachlern-App Duolingo, der Dating-App Grindr und von Wetter Online. Die Lufthansa rechnet trotz möglichem Kerosinmangel in Frankfurt nicht mit Flugstreichungen. Als Vorsichtsmaßnahme sollen Crews bei Flügen nach Frankfurt zusätzlich Kraftstoff tanken, um die dortigen Vorräte zu schonen. Grund für den Engpass sind reduzierte Pipeline-Kapazitäten wegen Wartungsarbeiten und ein niedriger Reinpegel, der Tankschiffe behindert. Die Flughafenspeicher reichen laut Fraport für rund 10 Tage. Der Betrieb sei nicht gefährdet. Der Bundestag hebt die Immunität des SPD-Abgeordneten Ahmetovic auf. Das geht aus einer Drucksache hervor. Was dem 33-Jährigen konkret vorgeworfen wird, wurde nicht bekannt. Vor kurzem war bekannt geworden, dass die Staatsanwaltschaft Hannover Ermittlungen gegen Ahmetovic und weitere SPD-PolitikerInnen aufgenommen hat. Davon ebenfalls betroffen ist der Berliner SPD-Mann Krach. Dabei soll es um Vorwürfe im Zusammenhang mit der Vergabe eines Klinikgeländes bei Hannover gehen. Die Mehlschwalbe ist der Vogel des Jahres 2027. Das gab der Landesbund für Vogel- und Naturschutz heute bekannt. Bei einer Online-Wahl stimmten über 45% für den Zugvogel ab. Laut LBV steht die Mehlschwalbe deutschlandweit als gefährdete Art auf der roten Liste. Sie überwintert südlich der Sahara. Auf Platz 2 landete der Trauerschnäpper, Rang 3 belegt der Kolkrabe. Das waren die M94.5 Nachrichten. Die Zeit ist es 17.02 Uhr.
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4: So, ja, ich bin immer noch da. Einen wunderschönen Nachmittag, beziehungsweise jetzt 17 Uhr langsam schon. Wir begleiten euch in den Abend mit der vermutlich vielfältigsten und abwechslungsreichsten, schwieriger Superlativ, Musik in ganz München. Und ja, also ich meine, Abwechslung, wir haben da alles mit dabei, denn Musikgenres gibt es wie Sand am Meer. Pop, Punk, Reggae, Classic, Metal und selbst im Metal ist auch nicht alles gleich. Wenn sich jetzt zum Beispiel ein Death Metal und ein Power Metal Fan das Auskabel teilen müssen, Friede, Freude, Einigkeit ist da auch nicht, ne? Und ja, dann gibt's noch Musik, die sich gar nicht so leicht klassifizieren lässt. Experimentelle Musik aus Geräuschen, Klängen des Alltags. so zusammengesetzt, dass es dann eben ja zu wirklich besonderer Musik wird. Eine Musikerin, die das macht, haben wir gleich im Studio. Unbedingt dranbleiben. Und davor hören wir noch mal rein, was wir sonst noch alles so im Petto haben.
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4: Musik, Nostalgie pur mit der schwedischen Alternative-Rock-Band Mando Diao und dem Song Long Before Rock'n'Roll. Melancholisch, cool und lässig geht's weiter. In aber eine ganz andere Richtung, ganz frischer Wiener Indie-Alternative-Post-Punk von Kalk.
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4: Und bevor wir aber mit dem so richtig in den Post-Punk eintauchen, gehen wir erstmal ganz, ganz back to the roots mit absoluten Punk-Ikonen, Urgesteinen, The Clash und dem Hit aus dem Jahr 79, London Calling.

0: Rock'n'Roll von Mando Diao hier in der Hörbar auf M94.5 mit mir, Josefine. Und ich bin jetzt hier nicht mehr alleine im Studio. Mit mir ist nämlich Alexandra hier. Alexandra macht unter dem KünstlerInnennamen Hurtree Musik. Hallo Alex.
1: Hallihallo.
0: So, deine Musik, wir hören später auf jeden Fall auch rein. Ich bin gespannt, unsere Hörer sind gespannt. Deine Musik zeichnet sich dadurch aus, dass im Hintergrund Naturgeräusche, die du selbst aufgenommen hast, laufen. Wie kamst du auf die Idee, im und mit dem Wald Songs aufzunehmen?
1: Es ist sogar nicht mal nur im Hintergrund, sondern die ganze Musik besteht aus der Natur.
0: Komplett, okay.
1: Komplett, genau. Also das heißt, wir produzieren Instrumente aus Tierstimmen oder aus Bäumen. Das heißt, es gibt kein einziges vorgefertigtes Instrument in meiner Musik.
0: Krass.
1: Ja, genau. Also Drums werden aus Bäumen produziert.
0: Ja.
1: Synthesizer aus Vögeln, Fröschen, was auch immer, was ich aufnehme. Und wie ich jetzt zu deiner Frage, wie ich darauf gekommen bin, durch Zufall eigentlich. Also eigentlich wollte ich keine Musik machen. Ich wollte eigentlich Pause machen von der Musik. Bin mit meinem Hund in den Wald und habe durch Zufall aufgenommen, weil es einfach schön war.
0: Ja.
1: Habe durch Zufall, habe es auf den Computer geladen in Ableton und wollte es mir einfach nochmal anhören und habe durch Zufall einfach zum Rumdrehen angefangen.
0: Und wie lange hat dieses erste Rumdrehen gedauert? Also saßt du da einfach so Tage dran oder warst du irgendwie so im Tunnel, dass du da innerhalb der ersten Stunde dir dachtest, irgendwas habe ich hier?
1: Nein, so schnell ging das noch nicht. Ich habe einfach erst, ich wollte ja keine Musik machen. Genau, ich habe keine Ahnung, was ich gedacht habe. Ich glaube, ich habe gar nicht gedacht, was gut ist.
0: Ja.
1: Bis es mir bewusst wurde, glaube ich, hat es schon ein halbes Jahr gedauert. Genau, bis ich es dann Leuten gezeigt habe und die meinten dann, hey, sowas gibt es doch noch gar nicht. So eine Idee aus, nur aus Natur Musik zu machen. Und dann habe ich angefangen, richtig Songs zu schreiben.
0: Genau, und dann hast du vermutlich auch einfach fleißig gesammelt an Geräuschen, an Klängen. Wie sieht so ein typischer Sound-Sammeltag aus? Hast du überhaupt so einen Tag? Oder hast du einfach immer ein Aufnahmegerät dabei?
1: Es war in den ersten Jahren so, dass ich immer ein Aufnahmegerät dabei hatte. Und ich bin dann halt einfach von Wald, von Land zu Land dann auch. Und habe mich da einfach in den Wald gesetzt und aufgenommen. Und versucht einfach zu vergleichen, was kann ich hier aufnehmen, was kann ich da aufnehmen.
0: Ja. Genau, und jetzt hast du schon gesagt, dass du auch rumgereist bist von Wald zu Wald. Gibt es so einen Wald, wo du sagst, den würdest du gerne noch aufnehmen, den hast du noch nicht in der Box?
1: Jetzt gerade nicht, weil mein zweites großes Ziel war dann der Dschungel im Amazonas. Das habe ich für mein zweites Album dann gemacht. Das war so ein sehr großes Ziel. Und jetzt eigentlich habe ich nur am Schirm, dass ich gerne Wölfe aufnehmen würde. Das ist, jetzt muss ich ein bisschen recherchieren, wo und wie. Und,
0: und von diesen ganzen unterschiedlichen Klängen, die es da im Wald gibt, hast du da einen Favoriten oder sagst du, oder gibt es einen Natursound, das ist der beste?
1: Ja, also ich wusste schon vorher, also zwei Sachen. Was ganz schwer ist in der Natur, tiefe Geräusche zu finden, also für die Bässe. Das heißt, wir hatten am Anfang immer Probleme, einen guten Bass-Sound zu produzieren, weil es ja keine so richtig tiefen Tierstimmen jetzt gibt. Oder nicht so oft, sagen wir so. Genau, deshalb wollte ich auch im Dschungel, dass ich Brüllaffen aufnehmen kann. Das ist mir gelungen. Ich habe die Brüllaffen aufgenommen. Die wurden im zweiten Album dann auch Bässe. Und dann hatte ich noch am Schirm einen Vogel im Amazonas, der klingt wie so Regentropfen. Und den wollte ich unbedingt aufnehmen und das habe ich auch hinbekommen.
0: Boah.
1: Genau.
0: Das klingt so toll und es macht so neugierig. Und ich denke, damit sich jetzt alle auch was drunter vorstellen können, hören wir mal rein, wie die Sounds der Natur zusammen mit deiner Stimme klingen. Und da haben wir uns den Song, weil wir jetzt schon über den Dschungel geredet haben, Jungle, rausgesucht.

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1: Jungle von Hurtree hier in der Hörbar. Und es ist ganz besonders, das haben wir nicht so oft. Hurtree war jetzt nicht gerade zu hören. Sie ist direkt hier bei mir im Studio. Und wir haben den Song Jungle gerade gehört. Wo wurde der aufgenommen?
2: Vorwiegend im Amazonas in Peru. Im Dschungel, genau.
1: Genau, und das ist jetzt der Song vom zweiten Album, wenn ich es richtig verstanden habe. Und wie kann ich mir diesen Aufnahmeprozess im Dschungel vorstellen? Also wie lange warst du im Dschungel?
2: Im tiefen Dschungel war ich 2 Wochen mit einer Primatologin und einem Indio, der uns durch den Dschungel geguidet hat. Also wirklich ganz, ganz weit weg von der Zivilisation. Also wir sind erst 2 Stunden mit dem Auto hin und dann 2 Stunden mit dem Boot noch weiter in den Dschungel reingefahren. Und da haben wir dann in Hängematten geschlafen und einfach sind viel rumgegangen und haben einfach versucht, einfach zu warten, bis was kommt.
1: Ja.
2: Und ich wusste schon, ja, okay, es gibt Brüllaffen in den nächsten Bäumen, aber die ziehen ja oft rum, deswegen weiß man nicht, hat man dann Glück, hat man nicht Glück. Deswegen ist es mit ganz viel Zeit verbunden,
1: ja.
2: Mit ganz viel Zeit und mit ganz viel Warten. Und Lieselotte, die Primatologin, war genauso wie ich. Wir haben das irgendwie genossen, wir sind dann viel rumgesessen und haben einfach viel gewartet. Und dann sind Sachen gekommen,
1: ja.
2: Und dann nehme ich es natürlich auf und ich nehme Stunden auf. Also das ist erst dann nachher dann zum Sortieren, wenn ich wieder daheim bin.
1: Ja.
2: Das ist dann wirklich mühsam, weil es einfach Stunden sind. Und dann muss ich schauen, okay, was ist die beste Aufnahme? Das kann ich dann auch direkt im Dschungel dann auch immer nicht so genau sagen. Ich habe zwar meinen Kopfhörer dabei, dass ich es pegeln kann. Aber auf den Aufnahmen, also wenn ich es dann auf den Computer lade, sehe und höre ich dann einfach an den Wellen, dass es einfach dann manche Stellen besser sind wie andere. Die schneide ich dann und dann wird entweder ein Instrument draus, dass ich dann einfach etwas, dass ich so verändere, dass ein Piano-Sound in Anführungszeichen dabei rauskommt.
1: Ja.
2: Oder dass ich es einfach so, wie man es bei Jungle jetzt gehört hat, dass einfach der Dschungel auch singt.
1: Mhm.
2: Bei diesem Song habe ich versucht, einfach ganz viele mit meiner Stimme Vögel zu imitieren und ganz viele Vögelstimmen auch reinzubringen. Und genau, da hat man auch diesen Regentropfenvogel, den Orupendula heißt der, den hat man auch gehört, der ist da drin. Und ja, und so passiert es dann ganz kreativ, was halt gerade passiert, was sich gut anfühlt und was dann auch im Studio mit Max passiert. Ich mache meistens ja so die Vorarbeit und dann gehe ich zum Max nach Rosenheim und dann...
1: Dann wird weiter gewerkelt.
2: Ja.
1: Jetzt hast du auch schon gesagt, ihr habt im Schlafsack in der Hängematte übernachtet. So eine Nacht im Dschungel. Ich stelle mir das auch irgendwie unheimlich manchmal vor. Gibt es da irgendwie so besondere Eindrücke, die du aus diesen Nachtstunden hast? Gibt es da besondere Nachtgeräusche, wo du sagst, das ist zum Beispiel ein Tierlaut, den hört man wirklich nur um 2.30 Uhr?
2: Also im Dschungel bin ich ja nicht so erfahren. Ich war ja nur 2 Wochen. Im tiefen Dschungel und da war natürlich alles anders.
1: Ja.
2: Und wir wussten auch, dass Jaguare unterwegs sind und das, man weiß natürlich nicht, was passiert, aber wir waren auf einem Hochstand in einer Hängematte. Also ich fühle mich immer sehr sicher in der Natur. Ich denke mir, die Tiere halten Abstand. Ich kann mir nicht vorstellen, dass irgendwas Schlimmes passieren würde. Ich glaube, da ist immer der Mensch selber verantwortlich, wenn sowas passiert. Genau, deswegen habe ich es eigentlich nur genossen.
1: Auch okay, das ist wunderschön.
2: Ja.
1: Ja, und diesen Naturaspekt, den hat man so deutlich gehört, den haben wir jetzt auch besprochen. Dein Künstlerinnenname ist Hurtree. In deiner Musik, neben dem Naturaspekt, spielt überhaupt oder welche Rolle spielt dann Femininität für dich beim Erschaffen von dieser Musik und auch der Verbindung zur Natur?
2: Das ist eine schöne Frage. In der Rolle vom Aufnehmen meinst du in der Natur oder im Schaffen?
1: Beides vielleicht. Also spürst du da gibt es einen besonderen Zugang oder vielleicht auch erst im Nachgang, dass du sagst, da gibt es Geräusche, die dich vielleicht nochmal anders ansprechen, wo du sagst, da muss auch irgendwie so eine weibliche Kraft irgendwie rein.
2: Also für mich ist ja die Natur weiblich.
1: Mhm.
2: Deswegen ist das jetzt irgendwie total schön. Und der Name Hurtree habe ich natürlich dann wegen mir gewählt und dass einfach ein Bezug zur Natur ist und vor allem zu den Bäumen, was am Anfang bei uns hauptsächlich stattgefunden hat beim Aufnehmen. Aber philosophisch fällt mir jetzt gerade nichts Schlaues dazu ein, außer dass ich sage, die Natur ist für mich weiblich und ist es so eine, trotzdem eine erschaffende Kraft und eine gebende und nehmende Kraft. Es ist irgendwie, also ich kann es nur so in den Worten beschreiben. Genau. Also ich fühle mich nur unglaublich wohl und kann überhaupt nicht verstehen, wie Leute jetzt in der Natur oft dann Angst haben.
1: Ja, das ist wunderschön. Ja. Zum Abschluss haben wir vielleicht noch eine kleine gemeine Entweder-Oder-Frage, beziehungsweise ein bisschen auch auf der Rückgriff auf den Anfang von unserem Gespräch, wo du gesagt hast, eigentlich wolltest du keine Musik mehr machen. Und dann haben diese Naturklänge dich ja anscheinend dann wieder zurück zur Musik geholt. Wenn du jetzt wählen könntest, nur noch Musik aus reinen Klängen der Natur oder sich allein wieder auf die Stimme verlassen und die purste Form von A Cappella vielleicht machen, gäbe es da eine Wahl für dich und warum?
2: Ob ich mich entscheiden wollen würde? Nein. Weil ich muss auch sagen, wer weiß, ob jetzt bei den neuen Songs vielleicht sogar Instrumente integriert werden zur Natur. Es kann alles passieren. Also ich gehe da eher mit dem Flow, was einfach passiert und was sich gut anfühlt. Deswegen bin ich da offen für Veränderung.
1: Ja, perfekt. Das heißt, die neuen Songs, da gibt's noch was in der Zukunft. Was ist geplant? Was kommt auf deine Fans und auf deine vielleicht jetzt neu gewonnenen Fans, unsere HörerInnen zu?
2: Also wir sind jetzt gerade an einem neuen Song dran. Ich hoffe, der wird bald fertig und kommt bald raus. Und ansonsten fange ich dann jetzt bald mal wieder zum Schreiben an. Also kann ich gar nicht so genau sagen, was jetzt dann passiert. Das wird jetzt dann passieren. Aber wir spielen Konzerte. Und da ist das nächste in München, zwar erst im Februar, aber es ist im Februar, am 12.02. in der Einstein 28.
1: Perfekt.
2: Genau.
1: So, kann man schon Tickets kaufen? Ja. Dann, also, ist erst im Februar, aber jetzt geht ja die Adventskalender- und Weihnachtsgeschenkezeit los. Vielleicht haben wir jemandem gerade geholfen mit einem wunderschönen Konzerterlebnis im neuen Jahr.
2: Gute Idee.
1: Ja. Perfekt. Und deswegen hören wir jetzt zum Abschluss auf jeden Fall nochmal in einen Song von dir rein. Vielen Dank, dass du bei uns warst.
2: Ich sag danke.
1: Es hat uns sehr gefreut alle. Und wir hören jetzt nochmal in den Song rein. Same Moon.

0: Hey du von Tokotronic, hier um 17.43 Uhr in der Hörbar. Ja, also ich bin hier gerade auf Arbeit und ich kann mich an den ersten Tag bei M94.5 auch noch ganz genau erinnern. Und vielen Menschen ist an ihrem ersten Arbeitstag schon das ein oder andere Fauxpaschen passiert. Mir natürlich nicht. Ich habe alles perfekt gemacht hier. Bei wenigen ist es allerdings so öffentlich schlecht gelaufen, wie bei der neuen Pressesprecherin des Weißen Hauses, Katie Zachariah. Meine Kollegin Stella hat sich überlegt, wie ihr Einstellungsprozess vielleicht ausgesehen haben könnte.
1: Schön, dass wir uns so spontan treffen konnten. Du bist wirklich mein bester, ich sag wirklich der beste Berater. Ich sag's ganz direkt am direktesten, ich suche jemanden.
2: Ja, natürlich. Was sind denn die Ansprüche?
1: Ich hätte gern eine Dame. Am besten blond, da bin ich ehrlich. Ich bin am ehrlichsten. Wenn sein muss, eine andere Haarfarbe, aber am besten, am allerbesten blond und super gut aussehen. Am besten aussehend.
2: Ja, und wahrscheinlich dann auch schlau und so didaktisch geübt, oder? Also mit so einer guten Bühnenpräsenz.
1: Nee, das ist mir eigentlich egal. Sie muss sich mich aber grenzenlos mögen. Muss sie fast verehren eigentlich. Also sie darf auf jeden Fall nichts, was ich sage, in Frage stellen. Aber tatsächlich sollte sie sich am besten mit beleidigt fühlen, wenn mich jemand kritisch in Frage stellt.
2: Okay, aber die Person ist dann ja auch gewissermaßen so die wichtigste Repräsentation.
1: Genau,
2: so.
1: Deswegen muss sie eigentlich auch unbedingt blond sein. Also das ist das Allerwichtigste.
2: Mr. President, das Weiße Haus braucht eine neue Pressesprecherin. Wir suchen doch nicht ihre Traumfrau.
1: Papalapap, ich muss die Dame ja einstellen, da darf ich sie mir doch auch gefallen. Jetzt zeigen Sie mir doch mal ein paar Kandidatinnen. Pass, pass. Das ist ein Typ, sofort raus damit, pass. Oh, die gefällt mir.
2: Sorry, das ist ein Bild von meiner 12-jährigen Nichte, das ist mir aus Versehen reingerutscht.
1: Moment, was? Okay, weiter. Na, pass.
2: Oh, sorry. Hä? Ich dachte kurz, das wäre ein Bild von ihrer Tochter, Ivanka.
1: Die ist perfekt.
2: Okay, ihr Lebenslauf ist aber ein bisschen verkorkst. Die Frau hat nicht mal ihre Prüfung zur Anwältin.
1: Also sie ist Anwältin, perfekt. Nee. Die beste Anwältin.
2: Nee, na gut, also in China hat sie irgendwie als Anwältin gearbeitet.
1: Ich liebe China gekauft, chinesisch gekauft.
2: Mr. President, die Frau hat sich ohne gültige Lizenz mehrmals live im Fernsehen als Anwältin bezeichnet. Das macht nicht so den besten Eindruck.
1: Ich schau mal, sie ist Anwältin, sie ist blond, sie sieht aus wie meine Tochter. Mehr will ich doch nicht. Ist das denn zu viel verlangt?
2: Mr. President...
1: Nein, passt, sie ist eingestellt. Morgen, erster Tag, der beste Tag. Schluss, aus, Ende, das beste Ende.
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0: Elton John mit I'm Still Standing hier in der Hörbar. Und ja, ich bin auch so hier still am Standen. Immer noch. Mein Name ist Josefine Holm, aber es ist 10 vor 6 und damit sind wir schon auch am Ende dieser wunderschönen Hörbar angekommen, die heute produziert, auf die Beine gestellt wurde von einer ganz intimen, kleinen, kuscheligen, unterbesetzten Redaktion. Die bestand nämlich aus Stella Feitelson, Johanna Kopp und mir, Josefine Holm. Mein Gott, so viel gleichzeitig am Werkeln. Falls ihr euch denkt, also zu dritt eine Redaktion stemmen, das ist ja ganz schön unfair. Da sollte man mal was machen und ihr gerade an der Uni seid oder, mein Gott, in der Ausbildung. Jetzt gerade ist Bewerbungsphase bei M94.5. Ihr könnt einfach euch anmelden über die Website, zu den Infoabenden kommen und dann Teil der Redaktion werden. Und dann wird euer Name auch vorgelesen am Ende der Hörbar. Das wäre doch was. Deswegen ab ans Handy googeln und anmelden. Das ist ein Befehl. Und neben der Redaktionsarbeit wurde ich heute auch noch im Studio mit positiver Energie und den aktuellsten Nachrichten unterstützt von Johanna Kopp. Und die Sendeleitung hatte Stella Feitelson. Und damit schicke ich euch jetzt in den Abend mit einem Song, der absolut ein privater Banger ist, aber auch der Banger von der Sendeleitung. Hier kommt Tim Curry mit Sweet Transvestite.
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0: Manipulation von Werbeanzeigen, normaler Flugbetrieb trotz Kerosinmangel und keine Immunität mehr für SPD-Abgeordneten.
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0: Stella Feitelson um 18 Uhr. Beim Einsturz eines Schuldachs sind in Pakistan mindestens 28 Menschen gestorben. Bei den Opfern soll es sich vor allem um SchülerInnen im Alter von unter 13 Jahren handeln. Die Suche nach Vermissten an der Unglücksstelle wurde bereits beendet. Alle Verschütteten seien bereits aus den Trümmern geborgen worden. Warum das Dach einstürzte, ist noch unklar. Der zuständige Polizeichef sagte, dass der Eigentümer der Schule festgenommen worden ist, da das Gebäude eine mangelhafte Bausubstanz gehabt habe. Eine israelische Firma soll Werbeanzeigen manipuliert haben. Das geht aus einem Bericht des Citizen Lab der Universität Toronto hervor. Durch die gehackten Werbeanzeigen wurden heimlich Spionagesoftwares auf Smartphones und Tablets installiert. Fast 200.000 Apps und Websites sind demnach betroffen. Dazu gehören auch Anzeigen der Sprachenlern-App Duolingo, der Dating-App Grindr und von Wetter Online. Die Lufthansa rechnet trotz möglichem Kerosinmangel in Frankfurt nicht mit Flugstreichungen. Als Vorsichtsmaßnahme sollen Crews bei Flügen nach Frankfurt zusätzlichen Kraftstoff tanken, um die dortigen Vorräte zu schonen. Grund für den Engpass sind reduzierte Pipeline-Kapazitäten wegen Wartungsarbeiten und ein niedriger Rheinpegel, der Tankschiffe behindert. Die Flughafenspeicher reichen laut Fraport für rund 10 Tage. Der Betrieb sei nicht gefährdet. Der Bundestag hebt die Immunität des SPD-Abgeordneten Ahmetovic auf. Das geht aus einer Drucksache hervor. Was dem 33-Jährigen konkret vorgeworfen wird, wurde nicht bekannt. Vor kurzem war bekannt geworden, dass die Staatsanwaltschaft Hannover Ermittlungen gegen Ahmetovic und weitere SPD-PolitikerInnen aufgenommen hat. Davon ebenfalls betroffen ist der Berliner SPD-Mann Krach. Dabei soll es um Vorwürfe im Zusammenhang mit der Vergabe eines Klinikgeländes bei Hannover gehen. Die Mehlschwalbe ist... Entschuldigung. Die Mehlschwalbe.
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1: Und damit ein ganz herzliches Willkommen bei Fettgedruckt, unserer Literatursendung hier auf M94.5. Ich bin Anna Guling und darf heute moderieren. Und ja, nicht nur für mich war es die erste Uniwoche, auch bei ganz vielen von euch bestimmt da draußen. Man merkt auch, das Univiertel ist natürlich aktuell sehr voll. Man besucht vielleicht neue Seminare und Vorlesungen, lernt neue Leute kennen. Also es sind schon aufregende Wochen und ich finde, in solchen Wochen ist mit das Allerbeste, entspannt vielleicht mit einem Buch in den Tag zu starten, wenn man denn nicht gleich um 8 Uhr schon Vorlesung hat, oder den Tag eben auch mal entspannt mit einem Buch ausklingen zu lassen. Und ja, falls ihr auf der Suche seid nach Lesestoff, dann kann ich euch nur empfehlen, dran zu bleiben. Wir besprechen heute ganz unterschiedliche Bücher, also ist für jede und jeden auch was dabei. Und wofür ihr natürlich auch immer dranbleiben solltet, ist die Musik hier auf M94.5 und wir starten in die Stunde mit Whatever You Wanna von Annabel Dinda.

0: Das war My Box von Bedlam Rovers. Hier auf Fett gedruckt auf M94.5. Ja, Robert Habeck ist wieder da. Er hat sich zurückgemeldet. Und wie? Mit seinem neuen Buch Arctic Meltdown, die Neuvermessung der Welt, verknüpft er seinen ehemaligen Beruf als Wirtschaftsminister und Vizekanzler und seine neue Arbeit als Professor of Practice an der Kopenhagen Business School. Mein Kollege Lars hat das Buch gelesen und für uns analysiert.
1: Was hat schmelzendes Eis mit Weltpolitik zu tun? Auf den ersten Blick vielleicht nicht besonders viel, doch genau diese Verbindung steht im Mittelpunkt von Robert Habecks neuem Buch Arctic Meltdown, die Neuvermessung der Welt. Habeck beschäftigt sich darin mit einer Region, die lange weit entfernt und beinahe unberührt wirkte. Der Arktis. Doch das veränderte sich in den letzten Jahren. Das Eis schmilzt, neue Seewege entstehen und damit wächst auch das Interesse der großen politischen Mächte. Unter anderem Russland, China und die USA verfolgen in der Arktis unterschiedliche Interessen. Russland baut seine militärische Präsenz aus und betrachtet die Region als strategisch wichtig. China interessiert sich unter anderem für Rohstoffe und neue Handelswege. Und die USA unter Donald Trump haben mit ihrem Interesse an der Übernahme Grönlands gezeigt, welche Bedeutung die Insel inzwischen bekommen hat. Doch natürlich haben die Grönländer und vor allem die NATO etwas dagegen.
2: Die Mission Arctic Sentry wurde zwar als unmittelbare Reaktion auf Trumps Drohungen, Grönland notfalls auch mit Gewalt zu übernehmen, ins Leben gerufen. Sie richtet sich als NATO-Abschreckungsmission aber vor allem gegen die russischen Militäraktivitäten und auch gegen potenzielle chinesische Aktionen, die der Kontrolle der Handelswege der zunehmend eisfrei werdenden Arktis dienen könnten.
1: Habeck betrachtet den Klimawandel nicht nur als Umweltproblem. Er zeigt, dass sich durch das schmelzende Eis auch politische und wirtschaftliche Machtverhältnisse verändern können, wie er in seinem Buch beschreibt.
2: Die Arktis ist nicht länger ein Randgebiet oder eine Friedenszone, sondern ein immer wichtiger werdender Schauplatz globaler Konkurrenz zwischen den USA, Russland und China. Und warum? Weil der Klimawandel diese Region vom Randgebiet zum Raum der geopolitischen Fronten macht.
1: Um genau zu sein, geht es dabei vor allem um eine Insel, Grönland. Habeck verbindet die aktuellen geopolitischen Interessen mit der Geschichte der Insel und der Situation der Ureinwohner. Hinter den Diskussionen über Rohstoffe, Militär und Handelswege stehen auch Menschen und eine Geschichte von Kolonialismus und politischer Abhängigkeit, unter anderem zu Dänemark. Aber wie überzeugend ist das Ganze? Habeck schreibt sehr engagiert und teilweise bewusst zugespitzt. Das macht das Buch spannend und leicht verständlich. Gleichzeitig merkt man aber auch deutlich seine eigene politische Perspektive. Er beschreibt die Entwicklung nicht nur, sondern bewertet sie auch. Und genau das macht es interessant. Habeck zeigt, dass die Arktis längst nicht nur eine Frage von Eis und Klimawandel ist. Sie wird zu einem Schauplatz internationaler Machtpolitik. Die zentrale Frage, die nach der Lektüre bleibt, lautet deshalb, was passiert, wenn eine Region, die jahrhundertelang durch Eis geschützt war, plötzlich zugänglich wird und mehrere Großmächte gleichzeitig ihre Interessen dort durchsetzen wollen? Robert Habecks Antwort darauf ist ziemlich eindeutig. Wir sollten die Entwicklung in der Arktis sehr genau beobachten.
0: Ja, das Buch ist seit dem 1. Oktober im Handel und ist bei Kiepenheuer und Witsch erschienen. Es hat insgesamt 416 Seiten und kostet im Handel 26 Euro. Und falls ihr noch mehr über das Buch erfahren wollt, dann schaut mal auf unserer Webseite vorbei. Dort gibt's nämlich einen Online-Artikel. Ja, und vielleicht passend zu Sachbüchern machen wir jetzt weiter mit Favorite Nerd. Von The Mighty Tree.

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1: Das war Lana Moore von Serge Gainsbourg. 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Gefärbte Haare, Rebellion und Hoffnung auf ein gutes Leben. Teenager eben. Was aber, wenn man trotzdem unsichtbar bleibt, Widerstand im Küstensand verläuft und die Wahl irgendwo zwischen Stahlfabrik und Vertrieb liegt? Gerade von Zugehörigkeit und dem Kampf um Perspektive handelt auch der Roman Kapitulation auf Kommando von Nadia Dufries. Meine Kollegin Anna hat für euch mal reingelesen.
2: Viele von euch wissen sicherlich auch, warum sich die Jugend wie ein richtiges Schlachtfeld anfühlen kann. So auch Schellfisch, blauhaarig, pronomenlos und aus einer kleinen Küstengemeinde. Von einer mittellosen Mutter mit Fischstäbchen gefüttert, die sich mit Liebhabern über Wasser hält. An der Förderschule verschwört sich Schellfisch dann mit ähnlich sozial belasteten Schicksalsgenossen. Die haben Pillen, spitzgefeilte Zähne oder Messer in den Taschen. Gerade egal, wenn das triste Dorf einen eh nur in die Fabrik oder Logistik lässt. So weit, so auserzählt, denkt man. Aber Schellfisch ist bereit, um einen Platz in der Welt zu kämpfen.
3: Möglicherweise würde ich für immer klein bleiben. Die großen Dinge würden mich nicht finden. Sie würden mich nur in ihrem Schlaf streifen. Was hatte ein Mensch davon, in einem verdammten Dorf wie diesem zu leben? Wenn man keine Freunde hatte, keine Liebe und keine einzige Fähigkeit außer das Müllpicken. Ich werde es dir sagen, man hat nichts davon.
2: Man merkt, der Titel hat ja schon so eine richtige Kriegstonalität. Und das ist nicht etwa Zufall, sondern gerade auch die Krux. Denn nach einem wortwörtlichen Schicksalsschlag beschließt Schellfisch, in die Großstadt zu fliehen. Mit nichts außer einer frischen Narbe im Gesicht. Die soll nicht die letzte bleiben. Die Autorin schafft also eine richtig satte, lebendige Welt, nur damit die Geschichte hier erst so richtig anfängt. Man beobachtet dann einen skurrilen, leicht hilflosen Charakter beim Versuch, ein neues Leben aufzubauen und sieht dabei, wie die Grenzen von dessen Herkunft ihn mit weiteren Rückschlägen zu verfolgen scheinen.
3: Am Zugfenster klebte ein Sticker, auf dem stand: Jeder verdient eine Chance in dieser Welt. Ich steckte meinen Daumen hoch. Die Parole auf dem Sticker sprach zu meinem Innersten. Jeder verdiente eine Chance, auch ich. Und ich ergriff sie.
2: Da kommt ja schon so ein bisschen Gesellschaftskritik durch. In dem Sinne teasert der Titel eine böse Vorahnung an. Es wird bitter. Aber irgendwie nicht nur. Denn Schellfisch hat eine Erzählstimme, die ich so noch nie gehört habe. Irgendwie einfach authentisch, irgendwo zwischen Kind und Erwachsenen. Sie beschreibt alles aus der Ich-Perspektive mit einer reifen Ernsthaftigkeit. Dabei geht sie dann auch selten emotional auf die Tragweite oder Bedeutung von den Geschehnissen ein. Fast schon wie so ein naives Kind, das nicht ganz begreift, was genau jetzt falsch läuft und es damit uns überlässt, die Welt, wie sie ist, kritisch zu verstehen. In dem trockenen, ironischen Ton steckt Situationskomik und das Absurde wird zum Comic Relief. Einerseits passiert Schellfisch eben fucked up shit. Aber nie überzogen, sondern eher einfach tragisch. Hier muss man sich kurz einmal geben, in echt wenig Seiten wird unfassbar viel thematisiert. Trauma, Armut, sexuelle Übergriffigkeit, Privilegien. Da könnte es heißen, puh, ambitioniert, wird das nicht zu viel. Der Text zeigt, nein. Denn der Roman zollt Respekt vor den Lesenden, indem er sie nicht etwa bei der Hand nimmt, um alles beim Namen zu nennen. Er serviert auch keine Moralkeule in verdaulichen Häppchen. Stattdessen wird zwischen den Passagen eher viel über Hintergrund, Kontext und Dialog erzählt. Damit üben wir uns im Sehen. Durch die ganzen Details wirkt der Roman dann zwar voll, bekommt aber überraschenderweise ein sehr angenehmes, langsames Tempo von der Handlung her. Deshalb kann man dann auch bis zum Schluss auf ein Happy End für Schellfisch hoffen.
1: Ja, ich weiß nicht, wie es euch geht, aber ich fiebere schon für sie mit und ich habe das Buch noch nicht mal gelesen. Wenn ihr also genauso gespannt seid, wie es für Schellfisch ausgeht, gibt's das Hardcover von Kapitulation auf Kommando für 23€ schon seit dem 6. Oktober beim Dumont Verlag. Und wir hören jetzt Kairo FM von Alevia.

0: I Go Alone von Eggs. 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Kleider machen Leute. Das wusste seinerzeit schon Gottfried Keller. Was Kleider aber auch machen, sind Vorurteile. Genau das behandelt Anissa Lucif in ihrem Buch Kopftuchmädchen – Leben zwischen Halal und Humor. Meine Kollegin Megan hat das Buch gelesen und erzählt uns jetzt, wie sie es fand. Hi Megan.
1: Hallo Anna.
0: Also Megan, erzähl uns erstmal was zur Autorin. Wer ist Anissa Lucif?
1: Anissa Lucif ist eigentlich Anästhesistin, aber seit einiger Zeit arbeitet sie als Comedienne. Und in ihrer Comedy thematisiert sie ihr Leben als Ärztin, Mutter und Muslima. Also Kopftuchmädchen ist sozusagen ein tieferes Eintauchen in ihre Comedy-Routine.
0: Also ihr Leben als Deutsche mit Migrationsgeschichte?
1: Genau, aber nicht nur. Also sie thematisiert auch ihre deutsch-arabische Familie, ihre Arbeit als Medizinerin, Dating als Muslima auch. Also es werden so viele unterschiedliche Themen abgedeckt, was das Buch auch sehr kurzweilig wirken lässt.
0: Jetzt meintest du ja schon, dass die Autorin auch Comedienne ist. Dann kommt auch der Witz nicht zu kurz, oder?
1: Ja, total. Also Anissa Lucif bezieht sich auch manchmal direkt auf Skits, die sie so schon auf der Bühne gebracht hat. Es gibt dem Buch einen ganz aktuellen Touch, den ich sehr nice fand.
2: Ich war ein ziemlicher Streber, hatte ausländische Wurzeln und meinen Klamotten zufolge verbrachte meine Mutter viel Zeit im Karstadt bei den Sonderangeboten. Und zu guter Letzt, ich war sehr schüchtern. Und Kinder riechen Schwäche. Das kann man sich vielleicht schwer vorstellen jetzt, wo ich in Arenen Peniswitze mache. Als Teenager aber war ich so verunsichert, dass ich manchmal einfach gar nichts sagen konnte.
1: Und Anissa Lucif schafft es eben auch, diese perfekte Balance zwischen Witz und Sensibilität zu finden.
0: Das wäre jetzt meine nächste Frage. Gerade so Ausgrenzungserfahrungen sind ja doch schon ein ernsteres Thema. Wie geht sie denn damit um?
1: Unfassbar offen und ehrlich, würde ich sagen. Also das ganze Buch lebt von Anissa Lucifs persönlichen Erfahrungen und sie schildert die auch auf eine richtig nüchterne, aber trotzdem sehr, sehr sensible Art. Als sie zum Beispiel nach Berlin gezogen ist, war sie überrascht, wie wenig ihr Hijab ein Thema zu sein schien.
2: Ich war Teil des Stadtbildes. Mein Kopftuch war einfach Camouflage. Und hier gab es Leute wie mich zuhauf. Oder, um es in den Worten meiner Schwägerin zu sagen, die mich mal besuchte, ich fühle mich hier gar nicht, als würde ich ein Kopftuch tragen. Ich war eine Berlinerin, auch wenn ich gar keine war.
1: Und gerade so Menschen wie wir aus einer, ich sag mal, eher linken, bildungsnäheren Bubble glauben vielleicht, dass weil wir so vermeintlich tolerant sind, der Rest der Welt das auch ist. Aber Kopftuchmädchen ist ein absolutes Must-Read, gerade für Frauen wie uns, die sich so eine religiöse Diskriminierung gar nicht vorstellen können, weil sie noch nie erleben mussten. Also es hilft total, sich mit anderen zu solidarisieren, wenn man ihre Erfahrungen in ihren eigenen Worten hören, beziehungsweise in dem Fall lesen kann.
0: Das glaube ich, das klingt schon mal richtig gut. Danke, Megan. Ja, und falls ihr Kopftuchmädchen auch lesen möchtet, das Buch ist beim Heine Verlag seit kurzem im Taschenbuchformat erhältlich und kostet 18 Euro. Und wir hören jetzt Fange an von Marv Paul.

0: Freaking Out von Michi Gender. 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Der Iran ist ja gerade ständig in den Schlagzeilen. Einerseits wegen der Blockade der Straße von Hormus, andererseits wegen dem Krieg mit Donald Trumps USA. Aber hinter den Nachrichten steckt ja auch ein Land voller Menschen, Geschichten und Widersprüche. Wie fühlt es sich an, mit diesem Iran verbunden zu sein und gleichzeitig von außen auf ihn zu blicken? Genau darum geht's im Roman Im Herzen der Katze von Gina Kayer. Unsere Redakteurin Sophia hat mal reingelesen und hat ihre Eindrücke mitgebracht.
1: Iran ist eine Katze. Das linke Ohr markiert die Grenze zur Türkei. Auf der linken Ohrenspitze sitzt Armenien. Auf dem rechten Ohr liegt Aserbaidschan. Wenn sich die Katze nach rechts dreht, taucht ihr Ohr ins Kaspische Meer.
2: Mit einer Sprache, die etwas von der Poesie des Farsi transportiert, beschreibt die Journalistin, Schriftstellerin und Malerin Gina Kayer das Land zwischen Kaspischem Meer und Persischem Golf. In ihrem Debütroman Im Herzen der Katze zeichnet Kaya ein Porträt dieses Landes, das inspiriert, weiterzudenken als nur bis zur Straße von Hormus und den aktuellen Spritpreisen. Der Roman beginnt mit zwei Frauen, die einen Namen teilen. Die Protagonistin Gina sitzt an ihrem Schreibtisch in der Provence und sieht auf ihrem Handy, wie eine andere Gina, Gina Mahsa Amini, leblos in einem Krankenhausbett in Teheran liegt. Ins Koma geprügelt von der Sittenpolizei der totalitären iranischen Regierung. Nicht nur in Gina tritt dieses Bild etwas los. In Iran beginnen im Herbst 2022 massive Proteste gegen das Mullah-Regime und sein autoritär-religiöses Diktat. Mittendrin sind Roya und Nika, Ginas Schwester und Nichte. Während die beiden Gina über FaceTime von dem Mut der Protestierenden, der Gewalt der Sittenwächter und dem Revolutionshunger der Jungen erzählen, erinnert sich Gina an ihren ersten Besuch in Iran vor etwa 20 Jahren. Es beginnt eine Erinnerungsreise voller Düfte, Geschmäcker und Poesie, aber auch voller Repressionen und Einschränkungen, mit der Angst vor dem Regime als ständigem Reisebegleiter. Mit der Vorsicht, mit der man die fragilen Seiten eines alten Familienalbums umblättert, schreibt Kaya hier die Geschichte einer Liebe. Der Liebe zu einer Heimat, zu ihrer Sprache und ihren Bewohnern, besonders zu einer von ihnen, aber auch die der

0: sondern Freiheitsliebe. Zahlreiche persönliche Schicksale illustrieren die Geschichte des Kummers, des Exils, des Schmerzes, ein geliebtes Land als Geisel eines Unrechtsregimes zu sehen und der Wut, die sich ihren Weg zur Freiheit gräbt.
1: Bitte, Nika, verlass Iran. Jetzt sofort. Bitte. Du weißt, dass ich das nicht tun kann, Tante. Meine Wurzeln stecken tief in dieser Erde. Wenn ich sie herausreiße, stirbt der Baum. Ich liebe Iran. Ich will mein Land nicht verlassen. Ich will mein Land befreien. Weglaufen ist keine Lösung. Ich will nicht Tag und Nacht Sehnsucht haben nach Iran. Ich bin nicht frei, aber wenigstens bin ich nicht fremd. Auch in der Fremde gibt es keine Freiheit. Freiheit ist hier oder nirgendwo.
0: Ginas Nichte Nika zeigt, es ist vor allem die Geschichte des Mutes der Iranerinnen, die alles aufs Spiel setzen, um sich zu wehren. Für Zhenjian Azadi. Frau, Leben, Freiheit. Die Nachrichten des letzten Jahres liegen als Schatten über dem Roman. Krieg, Blockaden, Verhandlungen zwischen einem Despoten mit Turban und einem mit Toupet. Die blutige Niederschlagung der Proteste zu Beginn dieses Jahres. Im Herzen der Katze kann kein Happy End bieten. Umso mehr bleibt Kayas Geschichte hängen. Und mit ihr die Erinnerung an die, die zu oft im Nachrichtenchaos untergehen. Die Iranerinnen und Iraner, die ihr Land lieben und es befreien wollen.
2: 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Ja, und von dem Herzen der Katze gehen wir jetzt über zu den Augen der Katze. Hier ist nämlich I'm Not Stupid von Cat's Eyes.

Not Stupid von Cat's Eyes. 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Ja, es ist schon fast 20 Uhr. Das heißt, wir sind leider schon am Ende dieser Sendung angekommen. Und ich nutze natürlich jetzt noch die Zeit, um mich bei allen zu bedanken, die diese Sendung möglich gemacht haben. Die Sendeleitung hatten heute Megan Kreileder-Willis und Anna Karsten. Außerdem ein Dankeschön an alle RedakteurInnen, die Beiträge vorbereitet haben. Auch hier bedanke ich mich bei Megan Kreileder-Willis und Anna Karsten. Außerdem bei Lars Willleitner und Sophia Blättner. Dann möchte ich mich bedanken bei Pavel Friedrichs, der hat mich hier in der Redaktion im Studio unterstützt. Und außerdem Dankeschön an die Musikplanung, die hat Josephine Holm übernommen. Ja, und wir gehen jetzt, ich sag heute jetzt das letzte Lied für heute an. Das ist The World at Our Fingertips von Burkini Beach. Bis bald.

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Helmut Heiß, geliebt Francesco Totti.

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und träumst von einem eigenen Restaurant, wo du jeden Abend das Geld säckeweise nach Hause trägst. Läuft aber nicht, du Affe. 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